0: Ich bin Yves Simon. Umgestürzte Bäume, vollgelaufene Keller und sogar ein Tornado. In Teilen Deutschlands hat es am Abend heftige Unwetter gegeben. Vor allem die Mitte des Landes war betroffen. Der Tornado hat in Fürstenwalde in Brandenburg Schäden angerichtet. In Thüringen, da laufen gerade etwa noch 20 wetterbedingte Einsätze. Vor allem der Süden des Bundeslandes nahe der bayerischen Grenze ist betroffen. Unter anderem sind Bäume auf Autos gestürzt. Aber von Verletzten ist keine Rede. Die gibt's aber im Landkreis Mayen in Rheinland-Pfalz. Dort sind Menschen von einem umstürzenden Baum getroffen worden. Die Stadt Monschau in NRW hat ihre Evakuierung wegen des Waldbrandes in Belgien jetzt aufgehoben. Alle Betroffenen können mit sofortiger Wirkung wieder in ihre Häuser zurückkehren, heißt es von der Stadtverwaltung. Betroffen waren mehrere Straßen in einem Stadtteil und Belgien hat inzwischen es geschafft, das Großfeuer im Naturschutzgebiet Hohes Venn einzugrenzen. 3000 Hektar Natur sind allerdings den Flammen zum Opfer gefallen. Es steht zu befürchten, dass es Jahrzehnte dauern wird, bis sich das Gebiet wieder vollständig erholt. Die Regierung von Oberfranken hat den Haushalt der Stadt Hof für dieses Jahr abgelehnt. Grund ist, dass Hof zu viele neue Schulden machen will und die laufenden Kosten nicht selbst stemmen kann. Jetzt darf die Stadt nur noch das Nötigste ausgeben und begonnene Projekte weitermachen. Neue Investitionen, die sind erstmal kaum möglich. Bayern-Stürmer Harry Kane ist als bester Torjäger Europas mit dem goldenen Schuh ausgezeichnet worden. Im Museum der Allianz Arena hat der 33-Jährige von München geschwärmt. Die letzte Saison mit 36 Bundesliga-Toren hat er als die beste in seiner Karriere bezeichnet. Die Laudatio, die hat Ex-Bayern-Stürmer und Freund Luca Toni gehalten. Und dabei hat Luca Toni zu Kane gesagt:
1: I want to tell you, Harry. In the last 2 days, I spend all my time for study English for you. Okay?
0: Also Luca Toni hat extra nur für seinen Freund Harry Kane Englisch gelernt. Mit seinem Trefferkonto lässt Kane Konkurrenten wie zum Beispiel Erling Haaland oder Kylian Mbappé klar hinter sich.
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15: Ich bin Yves Simon. Umgestürzte Bäume, vollgelaufene Keller und sogar ein Tornado. In Teilen Deutschlands hat es am Abend heftige Unwetter gegeben. Vor allem die Mitte des Landes war betroffen. Der Tornado hat in Fürstenwalde in Brandenburg Schäden angerichtet. In Thüringen, da laufen gerade etwa noch 20 wetterbedingte Einsätze. Vor allem der Süden des Bundeslandes nahe der bayerischen Grenze ist betroffen. Unter anderem sind Bäume auf Autos gestürzt. Aber von Verletzten ist keine Rede. Die gibt's aber im Landkreis Mayen in Rheinland-Pfalz. Dort sind Menschen von einem umstürzenden Baum getroffen worden. Die Stadt Monschau in NRW hat ihre Evakuierung wegen des Waldbrandes in Belgien jetzt aufgehoben. Alle Betroffenen können mit sofortiger Wirkung wieder in ihre Häuser zurückkehren, heißt es von der Stadtverwaltung. Betroffen waren mehrere Straßen in einem Stadtteil und Belgien hat inzwischen es geschafft, das Großfeuer im Naturschutzgebiet Hohes Venn einzugrenzen. 3000 Hektar Natur sind allerdings den Flammen zum Opfer gefallen. Es steht zu befürchten, dass es Jahrzehnte dauern wird, bis sich das Gebiet wieder vollständig erholt. Die Regierung von Oberfranken hat den Haushalt der Stadt Hof für dieses Jahr abgelehnt. Grund ist, dass Hof zu viele neue Schulden machen will und die laufenden Kosten nicht selbst stemmen kann. Jetzt darf die Stadt nur noch das Nötigste ausgeben und begonnene Projekte weitermachen. Neue Investitionen, die sind erstmal kaum möglich. Bayern-Stürmer Harry Kane ist als bester Torjäger Europas mit dem goldenen Schuh ausgezeichnet worden. Im Museum der Allianz Arena hat der 33-Jährige von München geschwärmt. Die letzte Saison mit 36 Bundesliga-Toren hat er als die beste in seiner Karriere bezeichnet. Die Laudatio, die hat Ex-Bayern-Stürmer und Freund Luca Toni gehalten. Und dabei hat Luca Toni zu Kane gesagt:
16: I want to tell you, Harry. At the last 2 days, I spend all my time for study English for you. Okay?
15: Also Luca Toni hat extra nur für seinen Freund Harry Kane Englisch gelernt. Mit seinem Trefferkonto lässt Kane Konkurrenten wie zum Beispiel Erling Haaland oder Kylian Mbappé klar hinter sich.
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12: Ich bin Yves Simon. Schwere Gewitter und Unwetter haben am Abend in Unter- und Oberfranken gewütet. Zahlreiche Bäume sind dabei umgestürzt. In Würzburg und der Umgebung sind mehrere Autos und ein parkender Wohnwagen beschädigt worden. Auch die Rhön hat es getroffen, aber zum Glück wurde niemand verletzt. In Kronach, da musste der Außenbereich eines Schützenfestes kurz vor Ende geräumt werden. Insgesamt hat die Polizei allein in Unterfranken 14 Unwettereinsätze gezählt. Ein schnelles Ende des Iran-Krieges gibt es, so wie es aussieht, nicht. US-Präsident Trump droht dem Iran jetzt mit einem beispiellosen Wirtschaftskrieg und er warnt auch andere Länder vor gewaltigen wirtschaftlichen Konsequenzen, falls sie den Iran unterstützen. Trotz bestehender US-Sanktionen will Trump Ölschmuggel, Geldtransfers und Tarnfirmen noch schärfer ins Visier nehmen. Hintergrund ist, dass die Verhandlungen mit dem Iran zuletzt kaum Fortschritte gemacht haben und gerade laufen auch gar keine Gespräche mehr. Die Verbraucherzentrale warnt wegen der niedrigen Gasspeicherstände und steigender Einkaufspreise vor höheren Kosten für die Haushalte im kommenden Winter. Durch den Iran-Krieg und auch die weiter blockierte Straße von Hormus sind Gas und Öl weltweit ja teuer geworden. Deutsche Speicher sind deutlich weniger gefüllt als im Vorjahr. Verbraucherschützer raten schon jetzt mal, lieber die Preise anderer Anbieter zu checken. French Open-Sieger Alexander Zverev sucht weiterhin nach seiner Form. Der 29-Jährige wollte eigentlich das Masters-Turnier in Cincinnati ordentlich aufmischen und Selbstvertrauen tanken, weil ja in 10 Tagen schon die US Open starten. Das ist aber nichts geworden. Der Top-Favorit ist jetzt im Achtelfinale gegen den US-Amerikaner Tommy Paul in 3 Sätzen ausgeschieden.
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16: Ich bin Yves Simon. Schwere Gewitter und Unwetter haben am Abend in Unter- und Oberfranken gewütet. Zahlreiche Bäume sind dabei umgestürzt. In Würzburg und der Umgebung sind mehrere Autos und ein parkender Wohnwagen beschädigt worden. Auch die Rhön hat es getroffen, aber zum Glück wurde niemand verletzt. In Kronach, da musste der Außenbereich eines Schützenfestes kurz vor Ende geräumt werden. Insgesamt hat die Polizei allein in Unterfranken 14 Unwettereinsätze gezählt. Ein schnelles Ende des Iran-Krieges gibt es, so wie es aussieht, nicht. US-Präsident Trump droht dem Iran jetzt mit einem beispiellosen Wirtschaftskrieg und er warnt auch andere Länder vor gewaltigen wirtschaftlichen Konsequenzen, falls sie den Iran unterstützen. Trotz bestehender US-Sanktionen will Trump Ölschmuggel, Geldtransfers und Tarnfirmen noch schärfer ins Visier nehmen. Hintergrund ist, dass die Verhandlungen mit dem Iran zuletzt kaum Fortschritte gemacht haben und gerade laufen auch gar keine Gespräche mehr. Die Verbraucherzentrale warnt wegen der niedrigen Gasspeicherstände und steigender Einkaufspreise vor höheren Kosten für die Haushalte im kommenden Winter. Durch den Iran-Krieg und auch die weiter blockierte Straße von Hormuz sind Gas und Öl weltweit ja teuer geworden. Deutsche Speicher sind deutlich weniger gefüllt als im Vorjahr. Verbraucherschützer raten schon jetzt mal lieber, die Preise anderer Anbieter zu checken. French Open-Sieger Alexander Zverev sucht weiterhin nach seiner Form. Der 29-Jährige wollte eigentlich das Masters-Turnier in Cincinnati ordentlich aufmischen und Selbstvertrauen tanken, weil ja in 10 Tagen schon die US Open starten. Das ist aber nichts geworden. Der Top-Favorit ist jetzt im Achtelfinale gegen den US-Amerikaner Tommy Paul in 3 Sätzen ausgeschieden.
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12: Ich bin Yves Simon. Am Abend hat es heftige Unwetter gegeben, allerdings nur im Norden Bayerns, in Unter- und Oberfranken vor allem. Es wurde niemand verletzt. Zahlreiche Bäume sind aber umgestürzt in Würzburg und in der Umgebung. Da sind gleich mehrere Autos und ein parkender Wohnwagen beschädigt worden. Auch in der Rhön hat es viele Einsätze gegeben. In Kronach, da musste der Außenbereich eines Schützenfestes geräumt werden, allerdings kurz vor Schluss schon. Die Polizei hat allein in Unterfranken 14 Unwettereinsätze gezählt. Aufatmen in Monschau in NRW. Seit Sonntag war ja ein Ortsteil evakuiert, jetzt aber nicht mehr die 30 betroffenen Bürgerinnen und Bürger aus verschiedenen Straßenzügen in Kalter Herberg können zurück in ihre Häuser. Das Ganze mit sofortiger Wirkung. Grund ist die sich entspannende Lage des Waldbrandes im Naturschutzgebiet Hohes Venn. Philipp Grüger von der Feuerwehr.
13: Die aktuelle Lage sieht so aus, dass wir in den Bereichen auf belgischer wie auf deutscher Seite durch unsere Messprotokolle keine Gefahrstoffe mehr nachweisen können und dadurch die Evakuierungsmaßnahme aufheben können.
12: Die Behörden hatten vermeldet, dass das Feuer jetzt eingekreist ist. Günstige Neuwagen werden in Deutschland immer mehr zur Rarität. Laut ADAC gibt es keine 35 Modelle mehr unter 20.000 Euro. Das war vor 5 Jahren noch der Fall. Jetzt sind es gerade mal noch 16 und keines davon kommt von einem deutschen Hersteller. Autos sind auch insgesamt deutlich teurer geworden. Das liegt an der vielen Technik, die verbaut ist. Das wird auch immer mehr. Entweder weil die Technik einfach von den Fahrern gefragt ist oder vorgeschrieben. Bayern-Star Jamal Musiala sorgt mit seinen 2 Zusammenbrüchen in den letzten beiden Testspielen für den FC Bayern für große Sorgen bei den Fans. Jetzt haben die Münchner bestätigt, dass sie schon länger von einer neurologischen Erkrankung bei Musiala wissen. Für den Club ist das also nichts Neues. Musiala selbst betont aber, die Krankheit ist gut behandelbar.
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13: Ich bin Yves Simon. Am Abend hat es heftige Unwetter gegeben, allerdings nur im Norden Bayerns, in Unter- und Oberfranken vor allem. Es wurde niemand verletzt. Zahlreiche Bäume sind aber umgestürzt in Würzburg und in der Umgebung. Da sind gleich mehrere Autos und ein parkender Wohnwagen beschädigt worden. Auch in der Rhön hat es viele Einsätze gegeben. In Kronach, da musste der Außenbereich eines Schützenfestes geräumt werden, allerdings kurz vor Schluss schon. Die Polizei hat allein in Unterfranken 14 Unwettereinsätze gezählt. Aufatmen in Monschau in NRW. Seit Sonntag war ja ein Ortsteil evakuiert, jetzt aber nicht mehr die 30 betroffenen Bürgerinnen und Bürger aus verschiedenen Straßenzügen in kalter Herberg können zurück in ihre Häuser. Das Ganze mit sofortiger Wirkung. Grund ist die sich entspannende Lage des Waldbrandes im Naturschutzgebiet Hohes Venn. Philipp Grüger von der Feuerwehr.
14: Die aktuelle Lage sieht so aus, dass wir in den Bereichen auf belgischer wie auf deutscher Seite durch unsere Messprotokolle keine Gefahrstoffe mehr nachweisen können und dadurch die Evakuierungsmaßnahme aufheben können.
13: Die Behörden hatten vermeldet, dass das Feuer jetzt eingekreist ist. Günstige Neuwagen werden in Deutschland immer mehr zur Rarität. Laut ADAC gibt es keine 35 Modelle mehr unter 20.000 Euro. Das war vor 5 Jahren noch der Fall. Jetzt sind es gerade mal noch 16 und keines davon kommt von einem deutschen Hersteller. Autos sind auch insgesamt deutlich teurer geworden. Das liegt an der vielen Technik, die verbaut ist. Das wird auch immer mehr. Entweder weil die Technik einfach von den Fahrern gefragt ist oder vorgeschrieben. Bayern-Star Jamal Musiala sorgt mit seinen 2 Zusammenbrüchen in den letzten beiden Testspielen für den FC Bayern für große Sorgen bei den Fans. Jetzt haben die Münchner bestätigt, dass sie schon länger von einer neurologischen Erkrankung bei Musiala wissen. Für den Club ist das also nichts Neues. Musiala selbst betont aber, die Krankheit ist gut behandelbar.
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14: Ich bin Yves Simon. Guten Morgen. Heftige Unwetter haben am Abend in Brandenburg, Thüringen, Rheinland-Pfalz und auch in Hessen gewütet. Zahlreiche Häuser wurden schwer beschädigt, zum Beispiel in Wetzlar. Dort sind etwa 60 Gebäude betroffen. Teilweise wurden dort ganze Dächer abgedeckt. Einige Häuser sind unbewohnbar. In Laubach, da ist ein Baum auf einen Gastank gestürzt. Hier mussten Anwohner mitten in der Nacht aus ihren Häusern und Wohnungen raus. Und im Landkreis Mayen-Koblenz, da sind zwei Menschen von einem umstürzenden Baum verletzt worden. In Brandenburg hat sogar ein Tornado gewütet. US-Präsident Trump droht dem Iran jetzt mit einem beispiellosen Wirtschaftskrieg. Das hat er auf seiner Plattform True Social geschrieben. Tina Eck berichtet für uns aus Washington.
15: Der Frust ist groß. Der Iran lässt sich nicht in die Knie zwingen und Trump gehen langsam Druck und Drohungen aus. Nun verkündet er einen gewaltigen Wirtschaftskrieg, eine ökonomische Apokalypse für den Iran. Eine verheerende Wirtschaftsoperation mit Maßnahmen historischen Ausmaßes. Vermutlich denkt er an eine Ausweitung der sowieso schon bestehenden Sanktionen und weitere drastische Wirtschaftsblockaden.
14: In Deutschland ist die Vermögensungleichheit laut einer neuen Studie leicht zurückgegangen. Die Schere zwischen Arm und Reich wächst also nicht weiter, sie schrumpft etwas. Vor allem zwischen Ost und West ist diese Schere aber immer noch riesig. Im Süden Deutschlands, da liegt das durchschnittliche Nettovermögen bei rund 440.000 Euro, im Osten knapp bei nur 170.000. Kurioser Einsatz in Grassau im Kreis Traunstein. Da ist ein 60-Jähriger während einer Videokonferenz einfach eingeschlafen. Seine Kollegen haben aus Sorge die Feuerwehr gerufen, weil er einfach weggeknickt ist. Hätte auch ein gesundheitlicher Notfall sein können. Die Einsatzkräfte sind über den Balkon dann in die Wohnung eingestiegen, haben den Mann aber tief schlafend auf der Couch gefunden. Er war laut Polizei stark alkoholisiert. Das haben seine Teilnehmer an der Konferenz gar nicht bemerkt. Vorsorglich ist der Mann ins Krankenhaus gebracht worden.
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12: Ich bin Yves Simon. Guten Morgen. Heftige Unwetter haben am Abend in Brandenburg, Thüringen, Rheinland-Pfalz und auch in Hessen gewütet. Zahlreiche Häuser wurden schwer beschädigt, zum Beispiel in Wetzlar. Dort sind etwa 60 Gebäude betroffen. Teilweise wurden dort ganze Dächer abgedeckt. Einige Häuser sind unbewohnbar. In Laubach, da ist ein Baum auf einen Gastank gestürzt. Hier mussten Anwohner mitten in der Nacht aus ihren Häusern und Wohnungen raus. Und im Landkreis Mayen-Koblenz, da sind zwei Menschen von einem umstürzenden Baum verletzt worden. In Brandenburg hat sogar ein Tornado gewütet. US-Präsident Trump droht dem Iran jetzt mit einem beispiellosen Wirtschaftskrieg. Das hat er auf seiner Plattform True Social geschrieben. Tina Eck berichtet für uns aus Washington.
13: Der Frust ist groß. Der Iran lässt sich nicht in die Knie zwingen und Trump gehen langsam Druck und Drohungen aus. Nun verkündet er einen gewaltigen Wirtschaftskrieg, eine ökonomische Apokalypse für den Iran. Eine verheerende Wirtschaftsoperation mit Maßnahmen historischen Ausmaßes. Vermutlich denkt er an eine Ausweitung der sowieso schon bestehenden Sanktionen und weitere drastische Wirtschaftsblockaden.
12: In Deutschland ist die Vermögensungleichheit laut einer neuen Studie leicht zurückgegangen. Die Schere zwischen Arm und Reich wächst also nicht weiter, sie schrumpft etwas. Vor allem zwischen Ost und West ist diese Schere aber immer noch riesig. Im Süden Deutschlands, da liegt das durchschnittliche Nettovermögen bei rund 440.000 Euro, im Osten knapp bei nur 170.000. Kurioser Einsatz in Grassau im Kreis Traunstein. Da ist ein 60-Jähriger während einer Videokonferenz einfach eingeschlafen. Seine Kollegen haben aus Sorge die Feuerwehr gerufen, weil er einfach weggeknickt ist. Hätte auch ein gesundheitlicher Notfall sein können. Die Einsatzkräfte sind über den Balkon dann in die Wohnung eingestiegen, haben den Mann aber tief schlafend auf der Couch gefunden. Er war laut Polizei stark alkoholisiert. Das haben seine Teilnehmer an der Konferenz gar nicht bemerkt. Vorsorglich ist der Mann ins Krankenhaus gebracht worden.
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9: Genau 6 Uhr.
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12: Ich bin Justin Hamm. Guten Morgen. Heftige Unwetter haben am Abend in Brandenburg, Thüringen, Rheinland-Pfalz und Hessen gewütet und zahlreiche Häuser beschädigt. In Wetzlar zum Beispiel sind rund 60 Gebäude betroffen, teils mit abgedeckten Dächern. Einige Häuser sind unbewohnbar. Im mittelhessischen Laubach stürzte ein Baum auf einen Gastank. Anwohner mussten in der Nacht ihre Wohnungen verlassen. Im Kreis Mayen-Koblenz wurden 2 Menschen von einem Baum verletzt. In Brandenburg hat sogar ein Tornado für zusätzliche Schäden gesorgt. Jedes Jahr wenden sich tausende Menschen mit einem Verdacht auf Behandlungsfehler an den medizinischen Dienst. Heute legen die Gutachter neue Zahlen auf den Tisch. Schon seit Jahren zeigen diese Statistiken, Behandlungsfehler sind keine Einzelfälle. Claudia Wächter berichtet.
13: Der Arzt übersieht einen Knochenbruch oder Laborwerte werden vertauscht. Darf eigentlich nicht passieren, aber auch bei ihrer letzten Erhebung zählten die Gutachter rund 3700 Behandlungsfehler und oft mit krassen Folgeschäden für die Patienten. Viele starben sogar. Ein Riesenproblem ist zudem, dass die Dunkelziffer erheblich höher ist.
12: Mit Drohnen, Sensoren und künstlicher Intelligenz wird gerade in der Oberpfalz getestet, wie man Waldbrände schon im Keim ersticken kann. Dafür sind Sensoren an mehreren Bäumen angebracht. Sobald die zum Beispiel Rauch oder Feuer erkennen, alarmieren sie eine Drohne. Sie steigt auf und fliegt die entsprechende Waldregion ab. Eine KI bewertet dann alle Bilder und sagt Stopp, wenn sie einen Brandherd entdeckt hat. Dann wird sofort die Feuerwehr alarmiert. Der deutsche Tennisstar Alexander Zverev sucht kurz vor dem Start der US Open weiter nach seiner Form. Jetzt hat er beim Masters-Turnier in Cincinnati das Viertelfinale verpasst. Der topgesetzte French Open-Sieger verlor im Achtelfinale gegen den US-Amerikaner Tommy Paul in 3 Sätzen. Die US Open starten in 10 Tagen.
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9: Früh ist es wolkig und vielerorts auch nass bei knapp 20 Grad. Später sind's maximal 25. Die Wolken verziehen sich größtenteils gegen Mittag. Neue Regenwolken lassen es nachmittags und abends allerdings mitunter auch mal kräftig regnen. Der Galaxy-Wettertrend, es bleibt weiterhin wechselhaft und ohne große Veränderung die nächsten Tage.
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14: Aufpassen bitte auf der B469 Mainhausen Richtung Stockstadt. Zwischen der Ausfahrt A45 und der Auffahrt zur A3 liegen Gegenstände auf der Fahrbahn. In den Waldgebieten im Spessart und im Odenwald bitte aufpassen, da können aufgrund der Gewitter immer noch Äste auf der Straße liegen. Außerdem sind im Spessart mehrere Straßen gesperrt aufgrund der Lidl-Deutschland-Tour. Die erste Etappe führt da durch. Blitzer gibt's noch keine. Habt ihr einen Stau gesehen oder einen Blitzer, dann kostenlos durchklingeln. 0800 007 0076.
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0: 10:50.
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1: Felix hier, guten Morgen. Immer wieder trenden kulinarische Gerichte aus aller Welt, sobald die ersten Influencer mal im Urlaub sind. Ich sag nur... Jetzt sind sogenannte Press-Chips hoch im Kurs. Das ist ein sehr großer Chip aus Teig, der in einer Art flachen Waffeleisen zusammengepresst und durchgebacken wird. Das ist aber nicht einfach nur Teig. In die Mitte kommt zum Beispiel eine Garnele oder ein kleiner Oktopus rein. Komplett platt gedrückt sieht das fertige Ergebnis aus wie eine dünne Fossilplatte aus dem Museum. Nur, dass man sie eben essen kann und nicht 5 Millionen Jahre alt ist. In Japan ist das nichts Neues, aber durch diesen Look gehen eben viele Videos von der Herstellung solcher Meeresfrüchte Presschips viral. Vielleicht öffnen auch bald hier bei uns schon die ersten Presschip-Läden, aber vielleicht dann mit einem Stück Schweinshaxe oder einer Spargelstange statt Meeresfrüchten, wer weiß. In diesem Sinne, euch allen einen krossen Start in diesen Donnerstagmorgen. Frische neue Trends habe ich immer für euch da, um diese Zeit hier auf Radio Galaxy.

0: 6.14 Uhr.
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0: 6.17 Uhr.
1: Während viele Musiker im Sommer auf Tour sind, startet heute eine ganz andere Tour in Aschaffenburg. Felix hier, guten Morgen. Die Lidl-Deutschland-Tour, die geht in Bad Orb los und führt dann durch einige Gemeinden im Spessart. Und ich glaube, da könnt ihr eure Lidl-Fanschlappen wieder rausholen. Die haben ja wirklich eigene Badelatschen rausgebracht. Noch weitere Sachen irgendwie. Also ich frage mich, ob da jetzt die Radler eher angefeuert werden mit Merch vom Radeln oder ob da jetzt eher die Lidl-Fans am Start sind. Das wird sich zeigen. Viel Spaß auf jeden Fall, wenn es dann losgeht. 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

0: 6.21 Uhr.
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0: 4 Minuten vor 6:30. Schönen Donnerstagmorgen euch, ihr Lieben. Hier ist die Galaxy Morning Show mit Felix und mit sehr gutem Sound. Es geht um die Band Tampa City. Die haben nämlich einen sehr viralen Hit konstruiert. Der heißt Self-Aware. Und ich war letzte Woche noch auf Teneriffa und wir sind zusammen mit Freunden dort gewesen und im Uber nachts um, keine Ahnung, halb Mitternacht gesessen und im Radio lief auch dieser Song und die Girls haben so laut mitgeschrien. I wish that I could lie. Das hat so Spaß gemacht. Probiert's aus, um die Uhrzeit, warum nicht? Na, da werdet ihr auch wach. Gleich um kurz nach 6:30 Self-Aware von Tampa City in der Galaxy Playlist und noch viel mehr der besten aktuellen Hits. Gleich!
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0: Also insgesamt sehr regnerisch heute. Wir starten mit 20 Grad am Morgen. Nicht mehr als 25 werden es am Nachmittag. Die Wolken, die verziehen sich zwar um die Mittagszeit, da kommt mal die Sonne durch. Aber am Abend wird's wieder kräftig regnen und auch gewittern. Der Galaxy-Wetter-Trend, ja, das Wochenende fällt wohl auch ziemlich ins Wasser. Also morgen sehr ähnlich wie heute, übermorgen dann auch ein großer, durchwachsener Mix aus Sonne, Wolken und Regen.
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6: Aufpassen bitte auf der B469 Mainhausen Richtung Stockstadt. Zwischen der Ausfahrt A45 und der Auffahrt zur A3 liegen Gegenstände auf der Fahrbahn. In den Waldgebieten im Spessart und im Odenwald bitte aufpassen. Da können aufgrund der Gewitter immer noch Äste auf der Straße liegen. Außerdem sind im Spessart mehrere Straßen gesperrt aufgrund der Lidl-Deutschland-Tour. Die erste Etappe führt da durch. Blitzer gibt es noch keine. Habt ihr einen Stau gesehen oder einen Blitzer, dann kostenlos durchklingeln. 0800 007 0076.
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0: 6.35 Uhr.
1: Wenn wir das in Zukunft weniger tun, verlängern wir unsere Lebenszeit.
2: Aber was machst du, wenn du alleine bist?
3: Bruder, sitzen.
2: Sitzen, nachdenken.
3: Einfach sitzen, Bruder.
1: Felix, ja, guten Morgen. Grüße gehen raus an alle Homeofficer und Bürokaufleute. Ihr schwebt laut einer Studie in Lebensgefahr, denn im Schnitt verbringen wir den Tag über 10 Stunden im Sitzen. Das kann laut AOK und DAV das Risiko für einige Krankheiten erhöhen. Was laut WHO da helfen kann, sind mindestens 2,2 Stunden gehen, Radfahren oder einer Sportart nachgehen. Meine Freundin arbeitet zum Beispiel jeden Tag im Homeoffice und hat auch viel rumgesessen. Mittlerweile haben wir aber einen Hund, da muss also mal Gassi gegangen werden. Außerdem hat sie sich einen höhenverstellbaren Schreibtisch organisiert und kann auch mal eine Runde im Stehen arbeiten. Ein weiteres Update liefert da ihr kleines Laufband oder auch Walking Pad genannt. So kann sie spazieren und gleichzeitig arbeiten. Also, wenn wir weniger sitzen, bleiben wir gesünder. Nehmt uns gern beim Sport und unterwegs übrigens auch gerne einfach mit und holt euch unsere kostenlose App. Dann hören wir uns im Stream und ihr bleibt motiviert. Schönen Donnerstagmorgen jetzt. 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Ich

0: 6.46 Uhr. Achtung, jetzt kommt ein sehr langer Name, der aber eine sehr gute Lösung für ein ganz bestimmtes Problem liefert. Es ist die Arbeitsgemeinschaft Landtechnik und Landwirtschaftliches Bauwesen in Bayern e.V. Kurz ALB.
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0: Felix hier, guten Morgen. Die ALB hat eine kostenlose App rausgehauen, die gegen Wasserverschwendung helfen soll. Immer mehr Städte und Gemeinden müssen wegen der Trockenheit zum Wassersparen aufrufen, so wie auch in München neulich. Sehr viele Fußballvereine bewässern aber ihre Spielfelder pauschal und mit eigentlich viel zu viel Wasser. Austrocknen sollen die Felder aber nicht. Ein Kompromiss ist da die App von der ALB, die mit Daten zum Wetter, der Wasserspeicherfähigkeit vom Boden, dem eigentlichen Wasserbedarf der Rasenfläche und den Eigenschaften der Bewässerungsanlage Wassereinsatz deutlich effizienter einteilen würde und so zu einem Austrocknen der Spielfelder eben entgegenwirken könnte. Gleichzeitig aber deutlich mehr Wasser spart. Eine super Sache, weil die App schon der Landwirtschaft fleißig unter die Arme greift, aber jetzt eben dann auch unseren Fußballverein. Ist doch gut. Schönen Donnerstag jetzt. 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Die

0: Schön, dass ihr da seid. Hier ist der Felix mit der Galaxy Morning Show, eurer Show des Vertrauens, um gut auch in diesen Donnerstagmorgen reinzustarten. Ich gebe mir die beste Mühe. Mein bester Verbündeter ist allerdings die Musik. Und die kommt in knapp 10 Minuten von Christopher Randy mit seiner aktuellen Good Old Days. Da schauen wir also nochmal so ein bisschen auf die schönen Momente zurück der guten alten Zeit. Nicht alles war immer gut in der guten alten Zeit oder der alten Zeit, aber die schönen Sachen, die halten wir uns doch gerne mal vor Augen. Gleich um kurz nach 7 übrigens noch Harry Styles mit einer ganz entspannten Nummer, American Girls, hier auf Radio Galaxy, die besten aktuellen Hits gleich.
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0: 7:01.
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20: Ich bin Justin Hamm. Guten Morgen. Der Verbraucherzentrale Bundesverband warnt vor steigenden Gaspreisen. Verbandschefin Popp rät Privathaushalten, ihren Gasvertrag zu prüfen und bei fehlender Preisbindung über den Winter zu wechseln. Grund sind die niedrigen Gasspeicherstände in Deutschland von nur gut 50%. Das Wirtschaftsministerium sieht die Händler in der Pflicht. Experten warnen sogar vor einem möglichen Versorgungsengpass gegen Ende des Winters. Und auch beim Öl könnte es weiter Probleme geben. Hier treibt vor allem der Iran-Krieg die Preise. US-Präsident Trump droht dem Iran nun mit einem beispiellosen Wirtschaftskrieg, weil die Verhandlungen nicht vorankommen. Tina Eck in Washington, mit was droht Trump denn?
1: Eine ökonomische Apokalypse für den Iran. Eine verheerende Wirtschaftsoperation mit Maßnahmen historischen Ausmaßes. Vermutlich denkt er an eine Ausweitung der sowieso schon bestehenden Sanktionen. Alle Verbündeten der USA müssten mitspielen, fordert Trump. Sonst drohten auch ihnen gewaltige wirtschaftliche Konsequenzen.
20: Abgedeckte Dächer, herausgebrochene Hauswände, Stromausfälle und zahlreiche umgestürzte Bäume. In Teilen Deutschlands haben Unwetter mit Starkregen und Sturmböen schwere Schäden angerichtet. Betroffen waren unter anderem Bayern, Rheinland-Pfalz, Hessen, Thüringen und Brandenburg. Im Norden von Rheinland-Pfalz wurde eine Frau von einem Baum erschlagen. Im brandenburgischen Fürstenwalde soll es einen Tornado gegeben haben. In Bamberg beginnt heute zum 76. Mal die Sandkerwa. Rund 200.000 Besuchende werden in den Gassen der Weltkulturerbestadt erwartet. Neu in diesem Jahr ist, dass erstmals neben dem Sandmadler auch ein Sandbu die Kerwa repräsentiert. Höhepunkt ist am Sonntag das traditionelle Fischerstechen auf der Regnitz.
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21: Im Odenwald und im südlichen Landkreis Miltenberg, da hat's gerade noch mal gewittert. Das war's dann allerdings auch mit den Unwettern. Heute Nachmittag scheint schön die Sonne. 25 Grad werden es in Langselbold, in Großostheim 25 und auch in Miltenberg dann 25 Grad Höchstwerte. Die Nacht bleibt mit 17 Grad relativ mild. Morgen dann vor allem am Nachmittag und am Abend noch mal Schauer. Und so geht's in ein Wochenende, wo es langsam immer weniger wird und die Sonne mehr rauskommt. Aber die Höchstwerte, die packen es jetzt nicht mehr in den Hochsommerbereich. Samstag und Sonntag so 21 Grad.
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21: Du stockt auf der B45 am Tannmühlkreisel. Wenn ihr auf die A3 wollt, da braucht ihr 5 Minuten länger. In den Waldgebieten im Spessart und im Odenwald bitte aufpassen. Da können aufgrund der Gewitter immer noch Äste auf der Straße liegen. Außerdem sind im Spessart mehrere Straßen gesperrt aufgrund der Lidl-Deutschland-Tour. Die erste Etappe führt dadurch.
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21: Habt ihr gesehen, einen in Goldbach an der Lache. In Straß-Bessenbach Richtung Haibach steht auch einer gegenüber dem Getränkemarkt. Und der Blitzeranhänger auf der A3 Richtung Würzburg an der Baustelle Aschaffenburg-Ost immer noch in der 60er-Zone. In Sulzbach am Ortseingang von Obernau kommt gegenüber der Oil-Tankstelle steht der zweite Blitzeranhänger. Die bleiben wohl die ganze Woche da. Habt ihr noch einen Stau oder Blitzer gesehen? Dann kostenlos durchklingeln 0800 007 0076.
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10:07. Den großen Social-Media-Plattformen Facebook und Instagram geht's aktuell an den Kragen. Und hierzulande bricht mal wieder eine ganz bestimmte Diskussion los. Felix hier, guten Morgen. Mehrere US-Bundesstaaten haben diese Plattformen jetzt in Billionenhöhe verklagt mit der Begründung, sie würden Minderjährige absichtlich süchtig davon machen. Das Krasse ist, dass interne Untersuchungen bereits 2021 genau diese psychischen Folgen von der Nutzung durch Minderjährige gezeigt haben. Allerdings hat der Meta-Konzern hinter diesen Plattformen etwa sinngemäß gesagt, das passt schon. Die schlimmste Sorge für Meta wäre aber nicht mal die Kohle, die sie da vielleicht blechen müssten. Die Gerichte könnten auch drastische Änderungen verlangen, um diesem Problem entgegenzuwirken. Und ich bin ja der Meinung, dass auch wir Erwachsene durchaus internetsüchtig werden können. Einige Stimmen werden da auch wieder laut, ob man Social Media zumindest für Minderjährige verbieten sollte. Oder fällt euch da eine andere Lösung vielleicht ein, wie wir damit umgehen sollten? WhatsApp oder Anruf 0800 007 0076. Jetzt gehen wir drüber reden. Schönen Donnerstag jetzt. 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

0: 7.14 Uhr.
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0: 13.
1: Obwohl es wettertechnisch gar nicht mal so heiß wird, wird es trotzdem heiß in Aschaffenburg. Felix hier, guten Morgen. Das Stadtfestwochenende in Aschaffenburg steht an und an allen drei Stadtfesttagen geht es direkt rund auf dem Schlossplatz. Tolle Bands, Künstlerinnen und Künstler, das alles gibt es für euch. Und mehr Infos natürlich dazu auch auf radiogalaxy.de, aber auch an anderen Orten. Da geht einiges in Aschaffenburg. Open-Air-Kino zum Beispiel, morgen in Johannesberg und auch in Freudenberg im Westerngrund läuft von morgen bis Sonntag das BEEM Festival an der Grillhütte mit Heavy Metal und Punk Rock. In Freigericht wird 100 Jahre Feuerwehr Neuses gefeiert und in Haselroth lädt die Feuerwehr Neuenhaslau zum Sommernachtsfest. Und das Weinfest am Schloss in Heusenstamm läuft bereits. Da könnt ihr also auch einfach spontimäßig vorbeischauen. Und noch ein letzter Tipp für alle Fans von Seed und Peter Fox. Am Samstagabend kommen die Musical Monks in Beavers nach Erlenbach und machen als Tribute Band ordentlich Stimmung. Einlass um 19 Uhr. Also auch ohne die große Hitze merkt ihr, ne? Es wird noch ein ziemlich nices Sommerwochenende.

0: 7 Minuten vor 7:30.
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0: 5 Minuten vor 7:30. Schön, dass ihr da seid, der Donnerstagmorgen hier auf Radio Galaxy mit der Morningshow eures Vertrauens und mit mir, mit Felix. Ich freue mich, dass ihr da seid. Es ist in einem knappen Monat Kinofest, da gibt es viele Rabatte auf viele Filme, wahrscheinlich auch auf Toy Story 5. Den offiziellen Song zum Film haben wir übrigens in der Playlist, weil den hat niemand Geringeres als Taylor Swift gemacht. I Knew It, I Knew You gibt's dann gleich. Und rein geht's mit dem wohl coolsten Song, der released wurde in diesem Jahr von Tame Impala und Jenny, heißt Dracula, geht auch immer noch wie verrückt durchs Netz, ne? Komplett viral. Gleich um kurz nach 7:30 hier bei uns auf Radio Galaxy, auch auf DAB+. Die besten aktuellen Hits gleich.
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17: Im Odenwald und im südlichen Landkreis Miltenberg, da hat's gerade noch mal gewittert. Das war's dann allerdings auch mit den Unwettern. Heute Nachmittag scheint schön die Sonne. 25 Grad werden es in Langselbold, in Großostheim 25 und auch in Miltenberg dann 25 Grad Höchstwerte. Die Nacht bleibt mit 17 Grad relativ mild. Morgen dann vor allem am Nachmittag und am Abend noch mal Schauer. Und so geht's in ein Wochenende, wo es langsam immer weniger wird und die Sonne mehr rauskommt. Aber die Höchstwerte, die packen es jetzt nicht mehr in den Hochsommerbereich. Samstag und Sonntag so 21 Grad.
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17: Stockt auf der B45 am Tannmühlkreisel. Wenn ihr auf die A3 wollt, da braucht ihr 5 Minuten länger. In den Waldgebieten, im Spessart und im Odenwald bitte aufpassen. Da können aufgrund der Gewitter immer noch Äste auf der Straße liegen. Außerdem sind im Spessart mehrere Straßen gesperrt aufgrund der Lidl-Deutschland-Tour. Die erste Etappe führt da durch.
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17: Habt ihr gesehen, einen in Goldbach an der Lache. In Straß-Bessenbach Richtung Haibach steht auch einer gegenüber dem Getränkemarkt. Und der Blitzeranhänger auf der A3 Richtung Würzburg an der Baustelle Aschaffenburg-Ost immer noch in der 60er-Zone. In Sulzbach am Ortseingang von Obernau kommt gegenüber der Oil-Tankstelle steht der zweite Blitzeranhänger. Die bleiben wohl die ganze Woche da. Habt ihr noch einen Stau oder Blitzer gesehen? Dann kostenlos durchklingeln 0800 007 0076.
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0: 7.37 Uhr.
1: An vielen Orten brennen Wälder. Die Feuerwehren haben alle Hände voll zu tun. Diese eine Maßnahme könnte aber jetzt schon viele Waldbrände verhindern. Felix hier, guten Morgen. In Erlangen wird deshalb von Fraunhofer Institut an einem Waldbrand-Früherkennungssystem gearbeitet. An einem Wasserturm am Tenloher Forst wurden dazu KI-Kameras angebracht. Die seien in der Lage, kleine Brandherde und Rauchsäulen zu erkennen und per Schnittstelle an die zuständige Feuerwache zu melden. Das System ist zwar noch in der Testphase, aber ich würde mich da schon sehr drüber freuen, wenn unseren Feuerwehrlern da in Zukunft geholfen wäre. Endlich mal ein sinnvoller Einsatz für KI, ne? Und nicht das x-te KI-generierte Veranstaltungsplakat, das wie alle anderen ausschaut. Ich kann es ehrlich nicht mehr sehen, ey. 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

0: 46. Heute und am Wochenende werden die S-Bahnen und Regionalexpresse wieder voll sein, zumindest wenn es Richtung Bamberg geht. Denn da startet heute wieder die Sandkerber.
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0: Felix hier und guten Morgen an eine der Organisatorinnen vom Bürgerverein des 4. Distrikts Bamberg. Vorsitzende Simone Franke.
2: Guten Morgen.
0: Manche waren ja noch nie zu Gast auf der Sandkerber. Was erwartet einen denn da eigentlich?
2: Gut, die Bamberger Sandkirche macht aus, vor allem die Lokalität mitten in der Altstadt, vor Klein-Venedig, unterhalb vom Dom und die engen Gassen. Und ich glaube einfach, die Stimmung während der Sandkirche war friedlich und ausgelassen. Ich glaube, das sind die richtigen Worte, um die Sandkirche zu beschreiben.
0: Jawohl, und darfst du uns schon ein paar Highlights verraten?
2: Heute geht es schon mal los mit der Eröffnung um 18 Uhr mit einem Bieranstich mit unserem neuen Oberbürgermeister, der zum ersten Mal das Fass anstechen wird, der Sebastian Niedermeyer. Freitag geht es dann weiter mit dem Baum aufstellen. Wir sind der einzige Kirchweihbaum in Deutschland, der im Fluss aufgestellt wird, mit unserer Schützenproklamation. Und am Sonntag ist natürlich das absolute Highlight, das Fischerstechen vor Klein-Venedig. Nachmittag um 15 Uhr geht's los und beenden tun wir unsere Sandkirchweih mit unserem schönen Abschlussfeuerwerk auch über der Regnitz.
0: Ach, schön. Und wenn es am Montag wieder rum ist, was bleibt da für ein Gefühl?
2: Nach 5 Tagen Anstrengung fällt am Montag erstmal die ganze Last von einem ab. Und wenn man dann merkt und sich umschaut, dass alles friedlich verlaufen ist, dass die Leute glücklich sind, dass man vielleicht alte Bekannte wieder getroffen hat und dass nichts passiert ist, dann war es eine schöne, friedliche und vor allem ausgelassene Kirchweih.
0: Sagt Simone Franke vom Sandkerber Orga-Team. Vielen Dank für deine Zeit und euch allen a schöne Sandkerber in Bamberg und einen guten Donnerstagmorgen. 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

0: Schön, dass ihr da seid, der Donnerstagmorgen mit der Galaxy Morning Show und mit Felix. Und ich habe ein Video zugespielt bekommen, wo Nico Santos einen sehr berühmten Song covert.
1: Ich weiß, es ist heiß, aber bei dem Song will ich, dass wir alle zusammen springen. Seid ihr da, Mallorca? 1, 2, 3.
0: Ja, und es gibt auch einen ganz bestimmten Grund, warum er das gemacht hat, weil seine aktuelle Single Why Don't You Stay hat sich wohl sehr vom Drumbeat von diesem Song hier von Blur mit Song 2 inspirieren lassen. Ich freue mich sehr auf den Song, gibt's in knapp 10 Minuten und rein geht's mit einer Newcomerin Holly Humberstone und ihrem sehr frischen Song, der klingt wie ein frisches Durchlüften am Morgen. To Love Somebody, gleich um kurz nach 8 hier auf Radio Galaxy, die besten aktuellen Hits.
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0: Punkt 8 Uhr.
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16: Ich bin Justin Hamm. Guten Morgen. Die Vermögensungleichheit in Deutschland ist in den vergangenen 1,5 Jahrzehnten leicht zurückgegangen. Das zeigt nun eine Studie des Instituts der deutschen Wirtschaft, über die die SZ berichtet. Der ärmere Teil der Bevölkerung ist also reicher geworden. Grund sind höhere Realeinkommen und niedrigere Zinsen, die beim Vermögensaufbau geholfen hätten, so die Experten. Im Osten sind die Durchschnittsvermögen weiter deutlich geringer als im Westen. In der Nacht haben Unwetter in Teilen Deutschlands schwere Schäden angerichtet. Eine Frau kam ums Leben, Dutzende Gebäude wurden teils heftig beschädigt. Fiona Reinhardt berichtet.
17: Besonders heftig war es in Hessen, Thüringen, Brandenburg und Rheinland-Pfalz. Hier kam es auch zu dem tragischen Unfall. Im Kreis Ahrweiler wurde eine Spaziergängerin von einem Baum erschlagen. Außerdem wurden durch das Unwetter zahlreiche Autos und Häuser beschädigt, berichtet die Polizei. Auch heute sind laut Deutschem Wetterdienst in Teilen Deutschlands wieder Schauer und Gewitter möglich, vor allem im Nordwesten, im Süden und Südosten.
16: Bayerns Gesundheitsministerin Gerlach warnt vor der Ausbreitung der asiatischen Tigermücke. Der Appell an uns, stehendes Wasser vermeiden, etwa in Blumenuntersetzern oder Gießkannen, denn dort legen die Mücken gerne Eier ab. In Fürth, Würzburg und München gehen Behörden inzwischen von überwinterungsfähigen Populationen aus. Das Risiko für uns Menschen ist derzeit weiter gering, so Gerlach. Die Tigermücke kann Krankheiten wie das Denguefieber übertragen, in Deutschland ist aber noch kein solcher Fall bekannt. Tennisstar Alexander Zverev sucht kurz vor dem Start der US Open weiter nach seiner Form. Jetzt hat er beim Masters-Turnier in Cincinnati das Viertelfinale verpasst. Der topgesetzte French Open-Sieger verlor im Achtelfinale gegen den US-Amerikaner Tommy Paul in 3 Sätzen. Die US Open starten dann in 10 Tagen.
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18: Im Odenwald und im südlichen Landkreis Miltenberg, da hat's gerade noch mal gewittert. Das war's dann allerdings auch mit den Unwettern. Heute Nachmittag scheint schön die Sonne. 25 Grad werden es in Langselbold, in Großostheim 25 und auch in Miltenberg dann 25 Grad Höchstwerte. Die Nacht bleibt mit 17 Grad relativ mild. Morgen dann vor allem am Nachmittag und am Abend noch mal Schauer. Und so geht's in ein Wochenende, wo es langsam immer weniger wird und die Sonne mehr rauskommt. Aber die Höchstwerte, die packen es jetzt nicht mehr in den Hochsommerbereich. Samstag und Sonntag so 21 Grad.
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18: 5 Minuten länger dauert es weiterhin auf der B45. Wenn ihr von Hanau aus auf die A3 wollt, auf der A3 selbst auch zähfließender Verkehr. Teilweise stockt es bis zum Offenbacher Kreuz. Da braucht ihr auch nochmal 5 Minuten länger. Außerdem sind im Spessart mehrere Straßen gesperrt aufgrund der Lidl-Deutschland-Tour. Die erste Etappe führt dadurch.
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18: Habt ihr gesehen, einen in Goldbach an der Lache. In Straß-Bessenbach Richtung Haibach steht auch einer gegenüber dem Getränkemarkt. Und der Blitzeranhänger auf der A3 Richtung Würzburg an der Baustelle Aschaffenburg-Ost immer noch in der 60er-Zone. In Sulzbach am Ortseingang von Obernau kommt gegenüber der Oil-Tankstelle steht der 2. Blitzeranhänger. Die bleiben wohl die ganze Woche da. Habt ihr noch einen Stau oder Blitzer gesehen? Dann kostenlos durchklingeln 0800 007 0076.
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0: U2 von Blur, meiner Meinung nach. Aber dieser Meinung bin nicht nur ich allein, denn daraufhin hat sich Marina, eine Hörerin von uns, gemeldet und gesagt, ich habe Nico Santos live in Mallorca gesehen, Anfang August. Und da hat er Song 2 von Blur sogar gecovert. Wie geil!
1: Ich weiß, es ist heiß, aber bei dem Song will ich, dass wir alle zusammen springen. Seid ihr da, Mallorca?
0: Ich spring gleich mit, ey. Ja, das kann Nico Santos mit seiner rauen Stimme auch echt sehr gut singen. Und ich finde es total cool, wenn er sich schon inspirieren lässt von einem anderen ganz großen Song, den es schon länger gibt, dass er den auch als Hommage auf seinen Konzerten spielt. Und hier ist seine aktuelle Why Don't You Stay auf Radio Galaxy, die besten aktuellen Hits.

0: 20 nach 8. Dieses knusprige japanische Gericht erobert aktuell das halbe Internet.
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0: Felix hier, guten Morgen. Immer wieder trenden kulinarische Gerichte aus aller Welt, sobald die ersten Influencer mal im Urlaub sind. Ich sag nur... Jetzt sind sogenannte Press-Chips hoch im Kurs. Das ist ein sehr großer Chip aus Teig, der in einer Art flachen Waffeleisen zusammengepresst und durchgebacken wird. Das ist aber nicht einfach nur Teig. In die Mitte kommt zum Beispiel eine Garnele oder ein kleiner Oktopus rein. Komplett platt gedrückt sieht das fertige Ergebnis aus wie eine dünne Fossilplatte aus dem Museum. Nur, dass man sie eben essen kann und nicht 5 Millionen Jahre alt ist. In Japan ist das nichts Neues, aber durch diesen Look gehen eben viele Videos von der Herstellung solcher Meeresfrüchte Presschips viral. Vielleicht öffnen auch bald hier bei uns schon die ersten Presschip-Läden, aber vielleicht dann mit einem Stück Schweinshaxe oder einer Spargelstange statt Meeresfrüchten, wer weiß. In diesem Sinne, euch allen einen krossen Start in diesen Donnerstagmorgen. Frische neue Trends habe ich immer für euch da, um diese Zeit hier auf Radio Galaxy.

0: 6 Minuten vor 8:30.
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0: 4 Minuten vor 8:30. Schön, dass ihr da seid. Hier ist die Galaxy Morning Show mit Felix und natürlich auch mit euch. Vielen Dank fürs Reinschalten und fleißiges Reinklicken auf radiogalaxy.de. Da haben wir für euch immer, jederzeit unseren kostenlosen Webstream für euch am Start. Wenn ihr also gerade im Urlaub seid auf Malle, ganz liebe Grüße. Ich bin auch in den Sommerferien für euch da und versuche ein bisschen gute Laune zu machen. Leute, wer auch jetzt dann ganz lange Ferien macht, ist Ed Sheeran. Der kümmert sich mehr jetzt um seine Familie, nachdem er mit seiner großen Nordamerika-Tour vorbei ist. Zusammen mit Martin Garrix hat er uns aber noch eine sehr schöne Single dagelassen. Repeated gibt's in knapp 10 Minuten für euch in der Playlist und The Bowser liefert so einen richtigen, Aperol spritzmäßigen Daydrinking-Track. Magnetic heißt der. So ein lockeres Ding. Ich stehe total drauf. Schmeckt auch gut ohne Getränk, dieser Song. Das kann ich auch nochmal sagen. Um kurz nach 8:30 gibt's den für euch auf die Ohren hier auf Radio Galaxy. Die besten aktuellen Hits gleich.
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0: Also insgesamt sehr regnerisch heute. Wir starten mit 20 Grad am Morgen. Nicht mehr als 25 werden es am Nachmittag. Die Wolken, die verziehen sich zwar um die Mittagszeit, da kommt mal die Sonne durch. Aber am Abend wird es wieder kräftig regnen und auch gewittern. Der Galaxy-Wettertrend, ja, das Wochenende fällt wohl auch ziemlich ins Wasser. Also morgen sehr ähnlich wie heute, übermorgen dann auch ein großer durchwachsener Mix aus Sonne, Wolken und Regen.
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9: 5 Minuten länger dauert es weiterhin auf der B45. Wenn ihr von Hanau aus auf die A3 wollt, auf der A3 selbst auch zähfließender Verkehr. Teilweise stockt es bis zum Offenbacher Kreuz. Da braucht ihr auch nochmal 5 Minuten länger. Außerdem sind im Spessart mehrere Straßen gesperrt aufgrund der Lidl-Deutschland-Tour. Die erste Etappe führt dadurch.
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9: Habt ihr gesehen, einen in Goldbach an der Lache. In Straß-Bessenbach Richtung Haibach steht auch einer gegenüber dem Getränkemarkt. Und der Blitzeranhänger auf der A3 Richtung Würzburg an der Baustelle Aschaffenburg-Ost immer noch in der 60er-Zone. In Sulzbach am Ortseingang von Obernau kommt gegenüber der Oil-Tankstelle steht der zweite Blitzeranhänger. Die bleiben wohl die ganze Woche da. Habt ihr noch einen Stau oder Blitzer gesehen? Dann kostenlos durchklingeln 0800 007 0076.
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0: 8.38 Uhr.
1: Wenn wir das in Zukunft weniger tun, verlängern wir unsere Lebenszeit.
2: Aber was machst du, wenn du alleine bist?
3: Bruder, sitzen.
2: Sitzen, nachdenken.
3: Einfach sitzen, Bruder.
1: Felix, ja, guten Morgen. Grüße gehen raus an alle Homeofficer und Bürokaufleute. Ihr schwebt laut einer Studie in Lebensgefahr, denn im Schnitt verbringen wir den Tag über 10 Stunden im Sitzen. Das kann laut AOK und DAV das Risiko für einige Krankheiten erhöhen. Was laut WHO da helfen kann, sind mindestens 2,2 Stunden gehen, Radfahren oder einer Sportart nachgehen. Meine Freundin arbeitet zum Beispiel jeden Tag im Homeoffice und hat auch viel rumgesessen. Mittlerweile haben wir aber einen Hund, da muss also mal Gassi gegangen werden. Außerdem hat sie sich einen höhenverstellbaren Schreibtisch organisiert und kann auch mal eine Runde im Stehen arbeiten. Ein weiteres Update liefert da ihr kleines Laufband oder auch Walking Pad genannt. So kann sie spazieren und gleichzeitig arbeiten. Also, wenn wir weniger sitzen, bleiben wir gesünder. Nehmt uns gern beim Sport und unterwegs übrigens auch gerne einfach mit und holt euch unsere kostenlose App. Dann hören wir uns im Stream und ihr bleibt motiviert. Schönen Donnerstagmorgen jetzt. 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

0: 8:49 Uhr. Achtung, jetzt kommt ein sehr langer Name, der aber eine sehr gute Lösung für ein ganz bestimmtes Problem liefert. Es ist die Arbeitsgemeinschaft Landtechnik und Landwirtschaftliches Bauwesen in Bayern e.V. Kurz ALB.
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0: Felix hier, guten Morgen. Die ALB hat eine kostenlose App rausgehauen, die gegen Wasserverschwendung helfen soll. Immer mehr Städte und Gemeinden müssen wegen der Trockenheit zum Wassersparen aufrufen, so wie auch in München neulich. Sehr viele Fußballvereine bewässern aber ihre Spielfelder pauschal und mit eigentlich viel zu viel Wasser. Austrocknen sollen die Felder aber nicht. Ein Kompromiss ist da die App von der ALB, die mit Daten zum Wetter, der Wasserspeicherfähigkeit vom Boden, dem eigentlichen Wasserbedarf der Rasenfläche und den Eigenschaften der Bewässerungsanlage Wassereinsatz deutlich effizienter einteilen würde und so zu einem Austrocknen der Spielfelder eben entgegenwirken könnte. Gleichzeitig aber deutlich mehr Wasser spart. Eine super Sache, weil die App schon der Landwirtschaft fleißig unter die Arme greift, aber jetzt eben dann auch unseren Fußballverein. Ist doch gut. Schönen Donnerstag jetzt. 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

0: Sie hören die Radio Galaxy Morning Show mit Felix. Schön, dass ihr da seid. Ja, ich musste das irgendwie gerade rauslassen, keine Ahnung. Was anderes, was ich jetzt rauslasse, ist mein sehr schlechtes Duolingo-Spanisch. Ich versuch's mal auszusprechen. Sorry, Papi. So heißt auf jeden Fall der Track von Topic und Becky G. In knapp 10 Minuten gibt's diese Latin-Nummer für euch auf die Ohren. Und Kato liefert nochmal so schöne Energie kurz vor der ersten Lebercast-Pause mit Turn the Lights auf um kurz nach 9. Hier auf Radio Galaxy die besten aktuellen Hits gleich.
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0: Ganz genau, 9 Uhr.
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18: Ich bin Justin Hamm. Guten Morgen. Wegen der geringen Füllstände der Gasspeicher warnt der Verbraucherzentrale Bundesverband vor steigenden Preisen für Gaskunden. Aktuell sind die deutschen Speicher nur zu 50% gefüllt. Tine Klimach berichtet.
19: Vor einem Jahr lagen sie bei rund 67%. Für Privathaushalte kann das höhere Energiepreise im Winter bedeuten, so die Verbraucherzentrale. Gaskunden sollten jetzt prüfen, ob ihr Vertrag über den Winter hinaus eine Preisbindung vorsieht. Das schützt erstmal vor steigenden Preisen. Ansonsten Angebote vergleichen und den Anbieter wechseln.
18: Mit Drohnen, Sensoren und künstlicher Intelligenz wird gerade in der Oberpfalz getestet, wie man Waldbrände schon im Keim ersticken kann. Dafür sind Sensoren an mehreren Bäumen angebracht. Sobald die zum Beispiel Rauch oder Feuer erkennen, alarmieren sie eine Drohne. Die steigt auf und fliegt die entsprechenden Waldregionen ab. Eine KI bewertet dann alle Bilder und sagt Stopp, wenn sie einen Brandherd entdeckt hat. Dann wird sofort die Feuerwehr alarmiert. Deutschland hat im ersten Halbjahr wieder mehr Waren ins Ausland verkauft. Die Exporte sind im Vergleich zum Vorjahreszeitraum um fast 4% gestiegen. Wichtigster Handelspartner bleibt China, knapp vor den USA. Und darum tut sich was in die negative Richtung. Die Exporte in die USA sind um 6% eingebrochen, vor allem bei Autos, wohl wegen der US-Strafzölle. Gleichzeitig importiert Deutschland auch immer mehr aus China. Fanszenen mehrerer Fußballclubs planen an diesem Wochenende im DFB-Pokal Protestaktionen gegen den Videobeweis. In einem Aufruf fordern sie die Abschaffung des VAR. Er zerstöre den Spielfluss und die Emotionen, heißt es. In der ersten Pokalrunde kommt die Technik aus Kosten- und Aufwandsgründen ohnehin noch nicht zum Einsatz. In der Bundesliga werden die Eingriffsmöglichkeiten des Videobeweises zur neuen Saison sogar erweitert.
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20: Im Odenwald und im südlichen Landkreis Miltenberg, da hat's gerade noch mal gewittert. Das war's dann allerdings auch mit den Unwettern. Heute Nachmittag scheint schön die Sonne. 25 Grad werden es in Langselbold, in Großostheim 25 und auch in Miltenberg dann 25 Grad Höchstwerte. Die Nacht bleibt mit 17 Grad relativ mild. Morgen dann vor allem am Nachmittag und am Abend noch mal Schauer. Und so geht's in ein Wochenende, wo es langsam immer weniger wird und die Sonne mehr rauskommt. Aber die Höchstwerte, die packen es jetzt nicht mehr in den Hochsommerbereich. Samstag und Sonntag so 21 Grad.
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20: Auf der A3 Würzburg-Frankfurt gibt es zwischen Hanau und Oberzhausen nach wie vor 2 Kilometer stockenden Verkehr. Da braucht ihr 5 Minuten länger. An der A3 ist ab 12 Uhr Würzburg Richtung Frankfurt die Ausfahrt Rohrbrunn gesperrt wegen der Deutschlandtour bis etwa 14 Uhr. Wegen der Deutschlandtour sind außerdem zahlreiche Straßen durch den Spessart gesperrt.
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20: Habt ihr gesehen, einen in Goldbach an der Lache. In Straß-Bessenbach Richtung Haibach steht auch einer gegenüber dem Getränkemarkt. Und der Blitzeranhänger auf der A3 Richtung Würzburg an der Baustelle Aschaffenburg-Ost immer noch in der 60er-Zone. In Sulzbach am Ortseingang von Obernau kommt gegenüber der Oil-Tankstelle steht der zweite Blitzeranhänger. Die bleiben wohl die ganze Woche da. Habt ihr noch einen Stau oder Blitzer gesehen? Dann kostenlos durchklingeln 0800 007 0076.
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0: 10 nach 9.
1: Den großen Social-Media-Plattformen Facebook und Instagram geht's aktuell an den Kragen. Und hierzulande bricht mal wieder eine ganz bestimmte Diskussion los. Felix hier, guten Morgen. Mehrere US-Bundesstaaten haben diese Plattformen jetzt in Billionenhöhe verklagt mit der Begründung, sie würden Minderjährige absichtlich süchtig davon machen. Das Krasse ist, dass interne Untersuchungen bereits 2021 genau diese psychischen Folgen von der Nutzung durch Minderjährige gezeigt haben. Allerdings hat der Meta-Konzern hinter diesen Plattformen etwa sinngemäß gesagt, das passt schon.

Minderjährige verbieten sollte? Oder fällt euch da eine andere Lösung vielleicht ein, wie wir damit umgehen sollten? WhatsApp oder Anruf 0800 007 0076. Lass gerne mal drüber reden. Schönen Donnerstag jetzt. 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

0: 9.18 Uhr.
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0: 20 nach 9. Heute und am Wochenende werden die S-Bahnen und Regionalexpresse wieder voll sein, zumindest wenn es Richtung Bamberg geht, denn da startet heute wieder die Sandkerber.
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0: Felix hier und guten Morgen an eine der Organisatorinnen vom Bürgerverein des 4. Distrikts Bamberg. Vorsitzende Simone Franke.
2: Guten Morgen.
0: Manche waren ja noch nie zu Gast auf der Sandkerber. Was erwartet einen denn da eigentlich?
2: Gut, die Bamberger Sandkirche macht aus, vor allem die Lokalität mitten in der Altstadt, vor Klein-Venedig, unterhalb vom Dom und die engen Gassen. Und ich glaube einfach, die Stimmung während der Sandkirche war friedlich und ausgelassen. Ich glaube, das sind die richtigen Worte, um die Sandkirche zu beschreiben.
0: Jawohl, und darfst du uns schon ein paar Highlights verraten?
2: Heute geht's schon mal los mit der Eröffnung um 18 Uhr mit einem Bieranstich mit unserem neuen Oberbürgermeister, der zum ersten Mal das Fass anstechen wird, der Sebastian Niedermeyer. Freitag geht's dann weiter mit dem Baum aufstellen. Wir sind der einzige Kirchweihbaum in Deutschland, der im Fluss aufgestellt wird, mit unserer Schützenproklamation. Und am Sonntag ist natürlich das absolute Highlight, das Fischerstechen vor Klein-Venedig. Nachmittag um 15 Uhr geht's los und beenden tun wir unsere Sandkirche mit unserem schönen Abschlussfeuerwerk auch über der Regnitz.
0: Ach, schön. Und wenn es am Montag wieder rum ist, was bleibt da für ein Gefühl?
2: Nach 5 Tagen Anstrengung fällt am Montag erstmal die ganze Last von einem ab. Und wenn man dann merkt und sich umschaut, dass alles friedlich verlaufen ist, dass die Leute glücklich sind, dass man vielleicht alte Bekannte wieder getroffen hat und dass nichts passiert ist, dann war es eine schöne, friedliche und vor allem ausgelassene Kirchweih.
0: Sagt Simone Franke vom Sandkerber Orga-Team. Vielen Dank für deine Zeit und euch allen Aschene Sandkerber in Bamberg und einen guten Donnerstagmorgen. 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

0: 3 Minuten vor halb 10.
1: Sehr cool, dass ihr da seid. Hier ist die Galaxy Morning Show mit Felix und mit den besten aktuellen Hits. Eine ganz entspannte Nummer gibt's jetzt für die erste Kaffeepause von Olivia Rodrigo für euch ins Homeoffice. Das ist ihr Teenie-Drama-Song Drop Dead. Gleich um kurz nach halb 10 hier auf Radio Galaxy die besten aktuellen Hits.
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18: Im Odenwald und im südlichen Landkreis Miltenberg, da hat es gerade noch mal gewittert. Das war's dann allerdings auch mit den Unwettern. Heute Nachmittag scheint schön die Sonne, 25 Grad werden es in Langselbold, in Großostheim 25 und auch in Miltenberg dann 25 Grad Höchstwerte. Die Nacht bleibt mit 17 Grad relativ mild. Morgen dann vor allem am Nachmittag und am Abend nochmal Schauer. Und so geht's in ein Wochenende, wo es langsam immer weniger wird und die Sonne mehr rauskommt. Aber die Höchstwerte, die packen es jetzt nicht mehr in den Hochsommerbereich. Samstag und Sonntag so 21 Grad.
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18: Auf der A3 Würzburg-Frankfurt gibt's zwischen Hanau und Oberzhausen nach wie vor 2 Kilometer stockenden Verkehr. Da braucht ihr 5 Minuten länger. An der A3 ist ab 12 Uhr Würzburg Richtung Frankfurt die Ausfahrt Rohrbrunn gesperrt wegen der Deutschlandtour bis etwa 14 Uhr. Wegen der Deutschlandtour sind außerdem zahlreiche Straßen durch den Spessart gesperrt.
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18: Habt ihr gesehen, einen in Goldbach an der Lache. In Straß-Bessenbach Richtung Haibach steht auch einer gegenüber dem Getränkemarkt. Und der Blitzeranhänger auf der A3 Richtung Würzburg an der Baustelle Aschaffenburg-Ost immer noch in der 60er-Zone. In Sulzbach am Ortseingang von Obernau kommt gegenüber der Oil-Tankstelle steht der zweite Blitzeranhänger. Die bleiben wohl die ganze Woche da. Habt ihr noch einen Stau oder Blitzer gesehen? Dann kostenlos durchklingeln 0800 007 0076.
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0: 9.41 Uhr.
1: An vielen Orten brennen Wälder. Die Feuerwehren haben alle Hände voll zu tun. Diese eine Maßnahme könnte aber jetzt schon viele Waldbrände verhindern. Felix hier, guten Morgen. In Erlangen wird deshalb von Fraunhofer Institut an einem Waldbrand-Früherkennungssystem gearbeitet. An einem Wasserturm am Tenloher Forst wurden dazu KI-Kameras angebracht. Die seien in der Lage, kleine Brandherde und Rauchsäulen zu erkennen und per Schnittstelle an die zuständige Feuerwache zu melden. Das System ist zwar noch in der Testphase, aber ich würde mich da schon sehr drüber freuen, wenn unseren Feuerwehrlern da in Zukunft geholfen wäre. Endlich mal ein sinnvoller Einsatz für KI, ne? Und nicht das x-te KI-generierte Veranstaltungsplakat, das wie alle anderen ausschaut. Ich kann es ehrlich nicht mehr sehen, ey. 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

0: 9.48 Uhr.
1: Dieses knusprige japanische Gericht erobert aktuell das halbe Internet.
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1: Felix hier, guten Morgen. Immer wieder trenden kulinarische Gerichte aus aller Welt, sobald die ersten Influencer mal im Urlaub sind. Ich sag nur... Jetzt sind sogenannte Pressed Chips hoch im Kurs. Das ist ein sehr großer Chip aus Teig, der in einer Art flachen Waffeleisen zusammengepresst und durchgebacken wird. Es ist aber nicht einfach nur Teig. In die Mitte kommt zum Beispiel eine Garnele oder ein kleiner Oktopus rein. Komplett platt gedrückt sieht das fertige Ergebnis aus wie eine dünne Fossilplatte aus dem Museum. Nur, dass man sie eben essen kann und nicht 5 Millionen Jahre alt ist. In Japan ist das nichts Neues, aber durch diesen Look gehen eben viele Videos von der Herstellung solcher Meeresfrüchte Pressed Chips viral. Vielleicht öffnen auch bald hier bei uns schon die ersten Pressed Chip-Läden, aber vielleicht dann mit einem Stück Schweinshaxe oder einer Spargelstange statt Meeresfrüchten, wer weiß. In diesem Sinne, euch allen einen krossen Start in diesen Donnerstagmorgen. Frische neue Trends habe ich immer für euch da, um diese Zeit hier auf Radio Galaxy.

0: 9.53 Uhr.
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12: Ich bin Justin Hamm. Jedes Jahr wenden sich tausende Menschen in Deutschland mit einem Verdacht auf Behandlungsfehler an den medizinischen Dienst. Heute legen die Gutachter neue Zahlen auf den Tisch. Schon seit Jahren zeigen diese Statistiken, Behandlungsfehler sind keine Einzelfälle. Claudia Wächter berichtet.
13: Der Arzt übersieht einen Knochenbruch oder Laborwerte werden vertauscht. Darf eigentlich nicht passieren, aber auch bei ihrer letzten Erhebung zählten die Gutachter rund 3.700 Behandlungsfehler und oft mit krassen Folgeschäden für die Patienten. Viele starben sogar. Ein Riesenproblem ist zudem, dass die Dunkelziffer erheblich höher ist.
12: Mehr Anreize zum Kauf von Elektroautos, das fordern die Verbraucherzentralen in Deutschland. Die staatliche Förderung sollte an den Fahrzeugpreis gekoppelt werden, sagt der Bundesverband. Damit werde E-Mobilität auch für Menschen mit geringen und mittleren Einkommen erschwinglich. Ein Zuschuss sollte laut Verband nur bis zu einem bestimmten Listenpreis gezahlt werden. In Bayern sind in diesem Jahr schon rund 1.760 Menschen an den Folgen der Hitze gestorben. Laut den Zahlen vom Robert-Koch-Institut sind besonders ältere Menschen betroffen. In den meisten Fällen führt eine Kombination aus Vorerkrankungen und Hitze zum Tod, sagen die Experten. Bayern liegt bei den Sterbezahlen bundesweit im oberen Mittelfeld. Wegen eines Massenanfalls an Erkrankten sind Rettungskräfte in Unterfranken in der Nacht zu einem Großeinsatz ausgerückt. Vor Ort in einem Hotel in Weibersbrunn zeigte sich, offenbar ging das Norovirus rum. Mehr als 30 Menschen klagten über Magen-Darm-Beschwerden. Teilweise wurden sie mit Infusionen behandelt. Ins Krankenhaus musste aber niemand. Laut dem leitenden Notarzt wurde die Infektion wohl durch ein Mitglied einer Reisegruppe eingeschleppt.
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6: Der Sommer fährt gerade nur noch mit halber Kraft. Aber wenn wir mal ganz ehrlich sind, es ist auch ziemlich angenehm, oder? Keine Bullenhitze mehr. 25 Grad sind heute maximal drin. Dazu gibt's einen Mix aus Sonne und Wolken. Stellenweise sind die Wolken auch mal ein bisschen dichter. Hier und da kann's über den Tag immer wieder kleinere Schauer geben. Aber trotzdem ganz angenehm. Der Galaxy-Wetter-Trend. Morgen und übers Wochenende dann nur noch knappe 20 Grad. Sind immer wieder kleinere und auch größere Schauer möglich. Sonntag wird der schönere Tag vom Wochenende.
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6: Es ist kurz nach 10. Heize euch auf die Straßen. Vorsicht bitte auf der A9 München-Nürnberg. Zwischen Hilpoltstein und Allersberg gab es einen Unfall. Das Ganze ungesichert. Bitte haltet unbedingt die Gasse für die Rettungs- und Einsatzfahrzeuge frei. A73 Feucht-Nürnberg. Zwischen dem Kreuz Nürnberg-Süd und Nürnberg-Münchner Straße. Hier liegen Pakete und Sicherungsmaterial auf der Autobahn. Auch da bitte unbedingt gut aufpassen. Und die A9 haben wir noch. München-Nürnberg. Zwischen Hilpoltstein und Allersberg aktuell 2 Kilometer Stau. Das kostet euch im Moment eine Stunde. Staus, Blitzer, Behinderungen könnt ihr alles jederzeit melden. Einfach Anruf oder WhatsApp ins Galaxy-Studio. Die Nummer ist die 0800 007 0076. Danke euch und gute Fahrt.
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einige von euch Pläne für das große Stadtfestwochenende in Aschaffenburg. Ja, ich weiß, es ist noch gut eine Woche hin, aber es wird super. Ich freue mich auch schon drauf. An allen drei Tagen ist richtig was los mit jeder Menge Bands und Künstlern. Wird eine gute Sache. Und außerdem laufen ja bereits jetzt schon die Aschaffenburger Sommerbühnen mit ganz tollen Open-Air-Events. Morgen gibt's da zum Beispiel das große Comeback von Dick Brave and the Backbeats. Sascha und seine Truppe live auf dem Campus in Aschaffenburg. Das wird sehr, sehr gut. Und auch sonst steht am Wochenende einiges an. Open-Air-Kino gibt's morgen zum Beispiel in Johannesberg und auch bei euch in Freudenberg. Das wird ganz toll. Und im Westerngrund läuft von morgen bis Sonntag das Beam-Festival an der Grillhütte. Da kriegt er Heavy Metal und Punk Rock. Also es wird auch ohne große Hitze noch ein ziemlich guter Sommer bei uns. 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

0: Sommersound für euren Donnerstag. Hier ist Radio Galaxy bei der Arbeit mit Marvin. Und wir sind noch mittendrin im Galaxy Hitsommer. Das heißt, noch mehr Hits, damit ihr eine gute Zeit habt jetzt im August. Gleich mit dabei das perfekte Sommergefühl von Harry Styles, American Girls, coole Beats von Samba, Homewrecker und der Bruno Mars schaut auch noch ganz verträumt vorbei. Alles gleich in der nächsten halben Stunde hier auf Radio Galaxy.
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0: Wie soll das neue Design für unsere Geldscheine in Zukunft aussehen? Das können wir gerade alle noch mitentscheiden.
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0: Das große Voting läuft ja gerade auf der Webseite der Europäischen Zentralbank und unter den Finalisten Designs sind tatsächlich auch Designs aus Bayern, nämlich aus Regensburg und aus Passau. Zwei sehr schicke Entwürfe und die sind tatsächlich jetzt unter den Top 10. Mal gucken, vielleicht kommt ja das neue Euro-Design dann sogar aus Bayern. Abstimmen könnt ihr noch bis Ende September. Geht wie gesagt online auf der Seite der Europäischen Zentralbank. Na, müssen wir mal für Bayern voten. Habt einen schönen Tag. Hier ist Radio Galaxy und wir haben für euch die besten aktuellen Hits für einen guten August im Gepäck. Mit dabei jetzt cooler Sound von Alex Warren. Hier kommt Fever Dream zu euch in die Praxis, ins Büro, auf die Baustelle. Ganz egal.

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0: Endlich ist diese krasse Hitze weg, oder? Das tut so gut auf der Arbeit. Hier ist Radio Galaxy mit Marvin. Endlich mal durchschnaufen und mal die Fenster aufmachen. Aber ein bisschen schwül stellenweise noch, ne? Aber hey, es ist Sommer. Vielleicht heute Nachmittag noch mal ins Freibad, wenn kein Gewitter aufzieht. Und bis dahin bringen wir euch mit heißen Sommersound durch den Tag. Gleich der neue Megatrack von Nico Santos mit in der Playlist. Und richtig cooler Beat von Kygo, Khalid und Griffin. Save My Love. Alles gleich in der nächsten halben Stunde. Hier auf Radio Galaxy.
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19: Ich bin Stefan Schütz. Junge Frauen schneiden bei der Bildung oft besser ab als junge Männer. Das zeigt der Gender Education Gap. Beim Abitur liegen Frauen vorne, 55% der Absolventen 2024 waren weiblich. Beim einfachen Schulabschluss, also nach der 9. Klasse, dreht sich das Bild um, da waren 59% Männer. An der Uni schließen Frauen ihr Studium öfter pünktlich ab. Heute ist Weltmoskitotag und den nutzt Bayerns Gesundheitsministerin Gerlach, um uns vor der asiatischen Tigermücke zu warnen. Diese breitet sich aufgrund klimatischer Veränderungen auch in Bayern immer mehr aus.
20: Die asiatische Tigermücke ist in Bayern derzeit kein großes Gesundheitsrisiko, aber so weit soll es auch nicht kommen. Wir wollen Risiken früh erkennen und ihnen mit kluger Vorsorge begegnen.
19: Jede und jeder könne seinen Beitrag leisten. Zum Beispiel sollten stehende Wasseransammlungen vermieden werden, zum Beispiel in Gießkannen. Kurz vor der Landtagswahl in Sachsen-Anhalt hat ein CDU-Kommunalpolitiker 10.000 Euro an die AfD gespendet. Bernd Prange sitzt für die CDU im Stendaler Kreistag und begründet seinen Schritt mit einem angeblichen Linksruck der Union. Sein Landesverband droht ihm nun mit einem Parteiausschluss. Berichten zufolge will Prange das provozieren. Er hat auch schon empfohlen, die AfD zu wählen. Der viermalige Formel-1-Weltmeister Max Verstappen hat den Spekulationen über seine Zukunft ein Ende gesetzt. Er hat seinen Vertrag bei Red Bull bis 2030 verlängert. Das gab der 28-Jährige kurz vor seinem Heim-Grand Prix im niederländischen Zandvoort bekannt. Verstappen sagt, er wolle wieder an die Spitze zurückkehren. Aktuell liegt er in der WM-Wertung nur auf Rang 6.
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0: Also ich muss sagen, so gefällt mir der Sommer jetzt fast sogar noch besser. Angenehme Temperaturen. 25 Grad sind heute maximal drin. Dazu nicht so extrem sonnig. Das ist nämlich das Schöne daran. Mix aus Sonne und Wolken. Stellenweise sind heute auch mal Regenschauer dabei über den Tag. Und ganz ehrlich, die sorgen dann wieder für ein bisschen Abkühlung, oder? Nehmen wir es doch mal positiv. Nach den ganzen Wochen Hitze ist das doch jetzt richtig schön. Und der Galaxy Wetter Trend, der sieht auch ganz okay aus. Morgen und übers Wochenende dann nur noch knappe 20 Grad, also wird schon ein bisschen frischer. Hier und da sind auch Regenschauer möglich und der schönere Tag vom Wochenende, das wird aktuell der Sonntag.
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0: Hi zu euch auf die Straßen. Es ist kurz nach 11. Wir werfen einen Blick auf die A73 Suhl Richtung Bamberg. Zwischen Ebersdorf bei Coburg und Untersimau Gefahr durch mehrere Plastikteile auf der Fahrbahn. A9 München-Nürnberg zwischen Hilpoltstein und Allersberg. Aktuell 4 Kilometer Stau. Das dauert 15 Minuten länger. Und wenn ihr noch was gesehen habt, einfach kostenlos durchklingeln und melden oder eine WhatsApp schicken. 0800 007 0076.
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Diese Meldung ist für euch, damit ihr später in der Mittagspause bei Klatsch und Tratsch auch sowas von dabei seid. Hier ist Radio Galaxy bei der Arbeit mit Marvin. Harry und Meghan kommen möglicherweise von Kalifornien zurück ins Vereinigte Königreich. Ja, die Meldung geht gerade sowas von durchs Netz. Unter anderem berichten der Daily Telegraph und auch die Sun schon darüber seit der Nacht. Es soll jetzt offenbar eine Rückkehr geben, und zwar seitdem sie vor mehr als 6 Jahren nach Kalifornien umgezogen sind, will das Paar jetzt angeblich mit den Kids wieder zurück nach Großbritannien. Na, mal schauen, ob da was dran ist. Ich könnte es mir schon vorstellen, ne? So ganz ohne die Family ist dann halt einfach doch nichts. Das kennen wir doch alle. Habt einen schönen Tag. Wir bringen euch gut durch. Jetzt was ganz Entspanntes, um mal sich einen zweiten Kaffee zu genehmigen im Job. Hier sind Kygo, Khalid und Griffin, die besten aktuellen Hits. Save My Love.

0: Schönen Vormittag, hier ist Radio Galaxy. Bei der Arbeit mit Marvin. Wir bringen euch gut durch den Donnerstag mit dem Galaxy Hitsommer. Heißt noch mehr Hits für euren Sommer. Auch wenn draußen mal graue Wolken aufziehen. Bei uns ist trotzdem Sommer. Guter Sound, auch gleich in der nächsten halben Stunde. Mit Bebe Rexha, New Religion, Megatrack einfach. Und Superstar Taylor Swift mit einem Mega-Chart-Erfolg, Opalite. Alles gleich hier auf Radio Galaxy.
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0: Alles wird ja gefühlt gerade irgendwie teurer, aber bei den Autoversicherungen könnte jetzt mal die Bremse reingehauen werden.
1: Hier ist Radio Galaxy mit Marvin. Das Vergleichsportal Verivox sagt, bei den Autoversicherungen deutet gerade vieles darauf hin, dass die Zeit dieser massiven Preissteigerung jetzt langsam mal ausläuft. Hat sich wohl alles gerade so ein bisschen beruhigt, ne? Zumindest da müssen wir dann vielleicht nicht mehr so viel Kohle abdrücken. Das sind doch mal gute Nachrichten, ne? Wenn die Karre mal ein bisschen günstiger wird. Habt einen schönen Tag. Vielleicht seid ihr auch gerade im Auto. Dann gibt's von uns die besten aktuellen Hits auch hinters Lenkrad. Über DRW Plus jetzt. Bibi Rexha mit New Religion. Den darf man mal ruhig ein bisschen lauter aufdrehen. Hier ist Radio Galaxy.

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0: mit Gute Laune Sound geht's durch den Donnerstag. Hier ist Radio Galaxy bei der Arbeit mit Marvin. Ich habe schon ein Grinsen im Gesicht. Ich freue mich sehr über den Sommersong des Jahres 2026. Shakira mit Burna Boy, Die Die. Da haben wir gleich wieder 30 Grad. Ist in der nächsten halben Stunde mit dabei. Und meine absolute Lieblingsnummer. Ganz entspannter Sound zum Start Richtung Mittagspause. The Bowser mit Magnetic. Gleich hier auf Radio Galaxy.
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15: Ich bin Stefan Schulz. Viele Unternehmen haben offenbar die Psyche ihrer Auszubildenden nicht ausreichend im Blick. Jeder zweite von ihnen beklagt das in einer Umfrage des Deutschen Gewerkschaftsbundes. So ein schlechtes Ergebnis gab es noch nie in einem Ausbildungsreport, Claudia Wächter berichtet.
16: Zeit- und Leistungsdruck, zu wenig Personal, das sind die Hauptkritikpunkte der Azubis. Viele sagen aber auch, wir kommen mit unserem Geld kaum über die Runden. Frust herrscht danach vor allem im Friseurhandwerk und der Hotelbranche. Von Industriemechanikern und Verwaltungsangestellten kommt dagegen eher ein Daumen hoch.
15: Junge Frauen sind beim Bildungserfolg oft vorne. Das zeigen neue Zahlen des Statistischen Bundesamtes. 2024 haben unter den rund 258.000 Abiturienten 55% Frauen ihr Abitur gemacht und 45% waren männliche Abiturienten. Vorne liegen die Jungen bei den Ehrenrunden. 55% der Sitzenbleiber im Schuljahr 2024/25 waren männlich. Der medizinische Dienst Bayern hat mitgeteilt, dass es im vergangenen Jahr in gut 450 Fällen durch einen Behandlungsfehler zu gesundheitlichen Schäden gekommen ist. Dabei habe es demnach 33 Todesfälle gegeben. Die meisten bestätigten Fehler entfielen auf die Orthopädie und die Unfallchirurgie. Fanszenen mehrerer Fußballclubs planen am Wochenende im DFB-Pokal Protestaktionen gegen den Videobeweis. In einem Aufruf fordern sie die Abschaffung des VAR. Er zerstöre den Spielfluss und die Emotionen. In der ersten Pokalrunde kommt die Technik aus Kosten- und Aufwandsgründen nicht zum Einsatz. In der Bundesliga werden die Eingriffsmöglichkeiten des VAR zur neuen Saison sogar erweitert.
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17: Der Sommer fährt gerade nur noch mit halber Kraft. Aber wenn wir mal ganz ehrlich sind, es ist auch ziemlich angenehm, oder? Keine Bullenhitze mehr. 25 Grad sind heute maximal drin. Dazu gibt's einen Mix aus Sonne und Wolken. Stellenweise sind die Wolken auch mal ein bisschen dichter. Hier und da kann's über den Tag immer wieder kleinere Schauer geben. Aber trotzdem ganz angenehm. Der Galaxy-Wetter-Trend. Morgen und übers Wochenende dann nur noch knappe 20 Grad. Sind immer wieder kleinere und auch größere Schauer möglich. Sonntag wird der schönere Tag vom Wochenende.
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17: Hi zu euch auf die Straßen. Es ist kurz nach 12. Wir werfen zusammen einen Blick auf die A6 Heilbronn-Nürnberg. Zwischen Feuchtwangen Nord und Aurach Gefahr durch Reifenteile auf der Fahrbahn. Ähnliches Spiel gerade auf der A3 Nürnberg-Würzburg. Zwischen Nürnberg-Beringersdorf und Nürnberg-Nord ein Plastikteil auf der Autobahn. Stau haben wir aktuell auf der A9 München-Nürnberg zwischen Hilpoltstein und Allersberg 2 Kilometer. Das kostet euch im Moment gute 10 Minuten. Sonst rollt der Verkehr aber weitestgehend störungsfrei bei uns auf den Straßen. Aber Achtung, Fuß vom Gas, es wird aktuell geblitzt. Und zwar stehen sie bei euch in Sulzbach-Rosenberg auf der B85. Außerdem wird geblitzt bei euch in Fürth in der Gründlacher Straße. Und wir haben noch einen gesehen in Beiersdorf auf der Hauptstraße. Staus und Blitzer könnt ihr immer kostenlos melden. Einfach Anruf oder WhatsApp ins Galaxy Studio. Die Nummer ist die 0800 007 0076. Danke euch und eine gute Fahrt.
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Unverwechselbare Stimme, ein Hüftschwung, den glaube ich nur sie so hinkriegt und 100% Wiedererkennungswert. Das ist Shakira. Ich habe mir mal letztens so eine Aufstellung angeschaut von den ganzen WM-Songs, die wir bisher schon von ihr hatten. Es ist einfach sensationell. Die Frau haut jedes Mal sowas von einen raus. Könnt ihr euch noch an Waka Waka erinnern? War auch richtig gut. Und das ist das aktuelle Ding. Es war der WM-Song und es ist der Sommerhit dieses Jahres. Zusammen mit Burner Boy. Das ist Die Die. Jetzt ruhig mal ein bisschen lauter machen. Wir feiern den Sommer. Hier ist Radio Galaxy.

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0: Wenn Klugscheißer so schön klingen wie bei Teddy Swims, dann mögen wir sie vielleicht doch, oder?
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0: Sein Mr. Know-It-All, der Mann, der alles weiß, gleich in den besten aktuellen Hits mit dabei in der nächsten halben Stunde, damit ihr einen guten Arbeitstag habt. Und richtig cooler Sound von Felix Jehn und der Kato mit seiner Hymne Turn the Lights Off. Den gibt's gleich hier auf Radio Galaxy.
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Duschgel, Deo, Gesichtsmaske. Ach, und wo wir gerade schon da sind, vielleicht nochmal schnell einen kleinen Herz-Kreislauf-Check machen. Das könnte vielleicht bald in der Drogerie gehen. Hier ist Radio Galaxy bei der Arbeit mit Marvin. Die Drogeriekette DM plant jetzt einen Herz-Kreislauf-Check in ihren Drogerien einzuführen. Zumindest in ausgewählten. Genauer Starttermin, der ist noch nicht klar, könnte aber tatsächlich noch in diesem Jahr passieren, heißt es. Bin mal gespannt. Wahnsinn, was da alles dazu kommt. Habt einen schönen Arbeitstag. Wir bringen euch gut durch den Nachmittag mit den besten aktuellen Hits. Jetzt was Entspanntes, vielleicht seid ihr ja gerade in der Pause. Dann darf man mal einen Gang zurückschalten. Die besten aktuellen Hits mit Teddy Swims. Das ist Mr. Know-It-All auf Radio Galaxy.

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19: Ich bin Stefan Schütz. Rund 11.700 mutmaßliche Behandlungsfehler haben Gutachter im vergangenen Jahr im Auftrag der Krankenkassen geprüft. In jedem vierten Fall haben Patienten dabei gesundheitliche Schäden davongetragen. Claudia Wächter berichtet.
20: Dem falschen Patienten wird eine Niere entfernt, eine Horrorvorstellung. Doch 150 solcher und ähnlicher absolut krasser Fälle gab es tatsächlich, etwas mehr als im Jahr zuvor. Und für solche schweren, aber vermeidbaren Fehler fordern die Experten ein verpflichtendes Meldesystem. Knapp 100 Patienten starben sogar durch Behandlungsfehler.
19: Für Bayern hat der medizinische Dienst mitgeteilt, dass es im vergangenen Jahr in gut 450 Fällen durch einen Behandlungsfehler zu gesundheitlichen Schäden gekommen ist. Dabei habe es demnach 33 Todesfälle gegeben. Die meisten bestätigten Fehler entfielen auf die Orthopädie und die Unfallchirurgie. Eine neue Studie kommt zu dem Schluss, der Klimawandel könnte die Gefahr von Waldbränden in Europa deutlich verschärfen. Ein internationales Forschungsteam geht davon aus, dass die jährlich betroffene Fläche bis Ende des Jahrhunderts um mindestens 40% steigen könnte. Besonders betroffen wären Mitteleuropa, weite Teile Westeuropas und der Mittelmeerraum. Tipp der Fachleute: ein besseres Brandmanagement. Der viermalige Formel-1-Weltmeister Max Verstappen hat den Spekulationen über seine Zukunft ein Ende gesetzt. Er hat seinen Vertrag bei Red Bull bis 2030 verlängert. Das gab der 28-Jährige kurz vor seinem Heim-Grand Prix im niederländischen Zandvoort bekannt. Verstappen sagt, er wolle wieder an die Spitze zurückkehren. Aktuell liegt er in der WM-Wertung nur auf Rang 6.
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3: Ziemlich gemischtes Wetter heute. Viele Wolken am Himmel. Immer wieder blinzelt die Sonne zumindest mal kurz durch. Ab und an können aber auch kleinere Schauer und Gewitter durchziehen. Dazu recht warm und schwül draußen bei 26 Grad. Und der Radio Galaxy Wettertrend? Morgen nochmal genauso wie heute. Nur ein bisschen kühler bei maximal 22 Grad.
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3: Und damit Servus zu euch auf die Straßen. Länger dauert's aktuell auf der A3 Frankfurt Richtung Würzburg zwischen Stockstadt und Goldbach 8 Kilometer Stop and Go. Hier kommen eine Viertelstunde für euch obendrauf. Und 20 Minuten mehr noch für die A7 Würzburg Richtung Fulda zwischen Würzburg-Estenfeld und dem Dreieck Schweinfurt-Werneck. Aktuell 1 Kilometer Stau. Und Vorsicht noch auf der A9 Kindinger Berg Nürnberg Richtung München. Zwischen Greding und dem Altmühltal liegen Fahrzeugteile auf der Straße. Falls ihr jetzt aber noch was für mich entdeckt, Staus oder Blitzer, gerne jederzeit kostenlos Bescheid geben und anrufen unter der 0800 007 0076. Vielen Dank euch. Ich wünsche euch weiterhin noch eine gute Fahrt.
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Grüße an alle Schülerinnen und Schüler, die gerade auf dem Weg zum Ferienausflug sind. Bei dem wechselhaften Wetter heute geht's wahrscheinlich eher ins Kino. Oder ihr trefft euch entspannt zu Hause mit den Friends. Ich bin bei euch und liefere euch den passenden Feriensound dazu. Eine richtig geile Nummer hier für euch. Ist tatsächlich ein Love-Song, auch wenn man es beim Titel erst gar nicht richtig denkt. Eine richtig schöne Nummer. Hier ist Fever Dream von Alex Warren für euch auf Radio Galaxy. Schönen Donnerstag euch.

0: Grüße gehen raus an alle, die gerade dafür sorgen, dass andere gerade einen geilen Urlaub haben. Aktuell ganz schön was los bei uns in Bayern. Hotels, Gastro und die ganzen Freizeitangebote. Sommerferien sind für euch gerade Hochsaison. Und für eure Schicht liefere ich euch noch ordentlich Power rüber. Die kommt gleich von Tampa City mit Self-Aware. Und hinterher noch unser Power-Trio Kaigo, Khalid und Griffin mit Save My Love. Gibt's in ein paar Minuten hier für euch auf Radio Galaxy. Dranbleiben.
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0: Hi und damit ein kleines Verkehrsupdate für euch. Es liegen Gegenstände auf der Straße und zwar auf der A7 Fulda Richtung Würzburg, in Höhe Gramschatzer Wald ein Reifen und dann noch auf der A9 Nürnberg Richtung München zwischen Greding und dem Altmühltal Fahrzeugteile. Länger dauert es aktuell einmal auf der A3 Frankfurt Richtung Würzburg, zwischen Aschaffenburg und Goldbach 7 Kilometer Stop and Go. Hier kommen eine Viertelstunde für euch obendrauf. Und eine ganze halbe Stunde länger für die A7 Würzburg Richtung Fulda, zwischen Würzburg-Estenfeld und dem Dreieck Schweinfurt-Werneck 4 Kilometer Stau. Ihr habt mehr, dann gerne her. Staus und Blitzer könnt ihr natürlich jederzeit kostenlos bei mir melden. Einfach durchklingeln unter der 0800 007 0076. Vielen Dank euch. Ich wünsche euch weiterhin eine gute Fahrt.
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Olivia Rodrigo hat einem Fan das Studium bezahlt. Hi, Lea hier für euch. Grüße an alle Studis unter euch. Kann manchmal richtig hart sein, ist immer so ein bisschen Leben am Limit. Ich war selbst mal Studentin, ich weiß, wie es ist. Und einer Studentin in Alabama, der ging's ähnlich. Sie hatte kein Geld mehr für ihre Studiengebühren. Die sind ja in den USA richtig hoch. Und sie hat auf den sozialen Medien dann auf sich aufmerksam gemacht. Und Olivia Rodrigo hat das Ganze mitbekommen. Und statt einfach nur ein paar nette Worte dazulassen, hat Olivia ihr direkt $5,000 Cash für ihre Studiengebühren überwiesen. Damit konnte die Studentin ihr letztes Semester bezahlen und tatsächlich erfolgreich ihren Abschluss bestehen. Also eine richtig liebe Geste. Und was mich besonders daran begeistert, die Aktion ist schon über ein Jahr her und Olivia hat die Geschichte die ganze Zeit komplett für sich behalten. Also ohne großes PR-Tamtam. Jetzt ist der Fan an die Öffentlichkeit gegangen. Ich finde, da können sich andere Promis definitiv mal eine Scheibe von abschneiden. Schönen Donnerstag euch noch. 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

0: kurz vor 14 Uhr, ihr seid bei Radio Galaxy. Lea hier für euren Donnerstagnachmittag. Wenn ihr heute arbeitet, ich begleite euch durch die letzten Stunden. Die Kollegen sind im Urlaub und ihr haltet fleißig die Stellung. Morgen ist dann auch schon Freitag und dann geht's ab ins Wochenende. Und bis zum Feierabend gibt's die besten aktuellen Hits von mir. Reinstarten wir in die 14 Uhr Stunde gleich mit Cutie Harry Styles und American Girls. Und hinterher noch Power Lady Bebe Rexha mit ordentlich Wumms aus ihrem neuen Album Dirty Blonde. Gleich dabei mit New Religion. Das alles und mehr gibt's gleich hier für euch auf Radio Galaxy.
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18: Ich bin Stefan Schütz. Zehntausende Lehrstellen in Bayern sind unbesetzt und die Azubis, die es gibt, leiden immer häufiger unter psychischen Belastungen. Das zeigt der Ausbildungsreport des Deutschen Gewerkschaftsbunds. Claudia Wächter berichtet.
19: Zeit- und Leistungsdruck, zu wenig Personal, das sind die Hauptkritikpunkte der Azubis. Viele sagen aber auch, wir kommen mit unserem Geld kaum über die Runden. Viele sind also unzufrieden, so viele wie noch nie, seitdem es den Ausbildungsreport überhaupt gibt. Frust herrscht danach vor allem im Friseurhandwerk und der Hotelbranche.
18: Ein neuer Impfstoff gegen schwarzen Hautkrebs hat in einer Studie große Erfolge gezeigt. Er verringert, kombiniert mit einem Krebsmedikament, das Wiederauftreten von Melanomen. Experten sprechen von einem Durchbruch für Krebstherapien. In Deutschland werden immer mehr Menschen mit Hautkrebs behandelt. 2024 waren es fast doppelt so viele wie 20 Jahre zuvor. Studium, Schulabschlüsse, Bildung im Allgemeinen, alles Bereiche, in denen junge Frauen besser abschneiden als junge Männer. Der Gender Education Gap zeigt, 2024 hatten Frauen beim Abitur mit 55% die Nase vorn, zudem mussten sie seltener die Klasse wiederholen. Beim Schulabschluss nach der 9. Klasse waren mit fast 60% die Mehrheit der Absolventen männlich. Und später beim Studium zeigt sich das gleiche Bild, Frauen beenden sowohl Bachelor als auch Master im Schnitt schneller als Männer. Für den Dreh eines neuen Netflix-Films werden in München und Umgebung bis zu 4000 Komparsen gesucht. Gedreht werden soll die Romantik-Comedy im Herbst unter anderem auf dem Oktoberfest und den Studios in Penzing. Die wurden oft schon für Hollywood-Produktionen genutzt. Details zum Film ließ Netflix offen. Bei der Bewerbung als Komparse ist Dirndl oder Lederhose aber von Vorteil, heißt es.
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4: Recht grau ist ja unser Donnerstag. Mit ein bisschen Glück kämpft sich die Sonne zumindest ab und an mal durch. Zwischendurch können auch immer mal wieder kleinere Schauer durchziehen. Dazu bleibt's ziemlich warm und schwül bei 26 Grad. Und der Radio Galaxy-Wetter-Trend? Morgen nochmal Copy-Paste. Sonne, Wolken und Regen bei maximal 22 Grad.
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4: Und damit Grüße zu euch in die Autos. Vorsicht auf der A9 Halle Leipzig-Nürnberg zwischen Dreieck Bayerisches Vogtland und Hof West in beide Richtungen. Aktuell Gefahr durch Gegenstände auf der Straße. Achtung, hier liegen Getränkekisten und Flaschen. Bitte vorsichtig fahren. Außerdem braucht ihr länger auf der A3 Frankfurt Richtung Würzburg zwischen Aschaffenburg und Goldbach 6 Kilometer Stau. Hier dauert es 20 Minuten länger. Und eine Viertelstunde mehr für die A7 Würzburg Richtung Fulda zwischen Würzburg-Estenfeld und dem Gramschatzer Wald. Aktuell 2 Kilometer Stau. Sonst sieht soweit gut aus. Falls ihr aber noch was entdeckt, gerne jederzeit kostenlos durchklingeln unter der 0800 007 0076. Vielen Dank euch, ich wünsche euch weiterhin noch eine gute und sichere Fahrt.
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Stars sind nominiert für die MTV Video Music Awards. Hi, Lea hier für euren Nachmittag. In knapp einem Monat, dem 27. September, werden in Los Angeles die MTV Music Awards vergeben. Und beim wichtigsten Preis, dem Video of the Year, stehen insgesamt 6 Musikvideos zur Auswahl. Mit dabei sind auch einige Stars aus unserer Playlist, zum Beispiel Ariana Grande. Mit ihrem Video zu Hate That I Made You Love Me ist so ein mega emotionaler Song. Dann mit dabei Bruno Mars mit seinem Retro-Clip zu I Just Might. Sabrina Carpenter mit ihrem Video zu Tears. Und ich glaube, darauf habt ihr jetzt alle gewartet. Taylor Swift natürlich mit The Fate of Ophelia. Und gerade Taylor Swift dürfte viele Augen auf sich ziehen, denn sie hat bei The Fate of Ophelia sogar selbst Regie geführt. Insgesamt hat sie dieses Jahr ganze 9 Nominierungen für die Music Awards bekommen. Mal gespannt, wie viele sie davon mit nach Hause trägt. Noch krasser allerdings ist Madonna. Sie stiehlt Taylor Swift den Platz 1 der meisten Nominierungen. Mit 11 Nominierungen hat sie definitiv die meisten Chancen, die ganzen Kategorien abzuräumen. Die Entscheidung wird auf jeden Fall spannend. In einem Monat ist es dann soweit. Und wer die Preise abstaubt, das erfahrt ihr dann natürlich hier bei uns auf Radio Galaxy.

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0: 3:30. Ihr seid bei Radio Galaxy. Schön, dass ihr mit am Start seid. Heute gibt's das komplette Sommerwetterpaket. Sonne, Wolken und zwischendurch auch immer mal wieder ein kleinerer Schauer dabei. Also für euer Nachmittags-Coffee-Date zur Sicherheit den Regenschirm in die Tasche packen. Ich begleite euch dabei und bin natürlich auch über den Radio Galaxy Webstream immer bei euch mit den besten aktuellen Hits. Die Die von Shakira und Burna Boy gleich mit einer Ladung Hüftschwung für euch. Und rein geht's in die nächste halbe Stunde mit Tame Impala und Jenny mit Dracula. Das alles und mehr gibt's gleich hier für euch auf Radio Galaxy. Dranbleiben.
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0: Und damit Grüße zu euch auf die Straßen. Vorsicht auf der A9 Halle-Leipzig Richtung Nürnberg. Zwischen dem Dreieck Bayerisches Vogtland und Hof West aktuell mehrere Getränkekisten und Flaschen auf der Straße. Bitte vorsichtig fahren. Dann auf der A3 Frankfurt Richtung Würzburg. Zwischen Aschaffenburg und Goldbach aktuell 6 Kilometer Stau. Hier kommt für euch eine Viertelstunde obendrauf. Knapp 10 Minuten mehr für die A7 Würzburg Richtung Fulda. Zwischen Bad Brückenau-Wildflecken und dem Fulda A3-Eck 2 Kilometer Stau. 8 Kilometer Stau haben wir auf derselben Strecke zwischen Wasserlosen und Bad Kissingen-Obertulba. Hier kommen für euch 20 Minuten obendrauf. Nochmal ein Plus von einer Viertelstunde für die A9 Halle Leipzig Richtung Nürnberg. Zwischen Markt Torgast und dem Dreieck Bayreuth-Kulmbach 4 Kilometer Stau. Und in der Gegenrichtung dauert es aktuell über eine Stunde länger. Zwischen Münchberg Nord und dem Dreieck Bayerisches Vogtland staut sich's auf 5 Kilometer. Wenn ihr könnt, macht ihr am besten einen großen Bogen drumrum. Und nochmal eine halbe Stunde mehr für die A9 Halle Leipzig Richtung Nürnberg. Zwischen Naila Selbitz und Hof West 2 Kilometer Stau. Und falls ihr jetzt noch was für mich habt, Staus oder Blitzer, gerne jederzeit kostenlos Bescheid geben und einfach anrufen oder mir eine WhatsApp-Sprachnachricht schicken an die 0800 007 0076. Vielen Dank euch, ich wünsche euch noch eine gute Fahrt. Viel Geduld.
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0: heute dürften die Regios ein bisschen voller werden, zumindest Richtung Bamberg. Die Sandkerber geht los.
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0: Hi, Lea hier für euren Donnerstagnachmittag auf Radio Galaxy. Ab heute wird ganze 5 Tage lang in Bamberg ordentlich gefeiert. Simone Franke ist Vorsitzende des Bürgervereins und heute bei mir zu Gast in der Show. Hi Simone, was macht denn die Sandkerber aus?
2: Gut, die Bamberger Sandkirche macht aus vor allem die Lokalität mitten in der Altstadt, vor Klein-Venedig, unterhalb vom Dom und die engen Gassen. Und ich glaube einfach, die Stimmung während der Sandkirchweih friedlich und ausgelassen. Ich glaube, das sind die richtigen Worte, um die Sandkirchweih zu beschreiben.
0: Wow, klingt auf jeden Fall schon mal richtig schön. Und worauf dürfen sich die Besucher in diesem Jahr besonders freuen? Gibt es irgendwelche Highlights?
2: Heute geht's schon mal los mit der Eröffnung um 18 Uhr mit einem Bieranstich mit unserem neuen Oberbürgermeister, der zum ersten Mal das Fass anstechen wird, der Sebastian Niedermeyer. Freitag geht's dann weiter mit dem Baum aufstellen. Wir sind der einzige Kirchweihbaum in Deutschland, der im Fluss aufgestellt wird, mit unserer Schützenproklamation. Und am Sonntag ist natürlich das absolute Highlight, das Fischerstechen vor Klein-Venedig. Nachmittag um 15 Uhr geht's los und beenden tun wir unsere Sandkirchweih mit unserem schönen Abschlussfeuerwerk auch über der Regnitz.
0: Wow, richtig geil. Auf jeden Fall ein sehr schöner Tipp für alle, die für heute und das Wochenende noch nach ein paar geilen Plänen suchen. Danke dir, liebe Simone. Und an alle, die vorbeischauen, ich wünsche euch natürlich ganz viel Spaß. Feiert gescheit. 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

0: kurz vor 15 Uhr. Ihr seid bei Radio Galaxy. Schön, dass ihr mit am Start seid. Ich liebe es, wenn man im Urlaub endlich mal diese ganzen Termine abhaken kann, für die man sonst nie Zeit hat. Friseur, Zahnarzt, Impftermin. Grüße an alle, die gerade auf dem Weg zu einem Termin sind. Ich begleite euch mit passendem Sound und den besten aktuellen Hits. Gleich für euch dabei Sorry Papi, ein total selbstbewusster Song von Becky G und Topic. Und rein geht's in die 15 Uhr Stunde, eine Nummer entspannter mit Holly Humberstone und To Love Somebody. Das alles gibt's nur hier auf Radio Galaxy. Gleich.
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8: Ich bin Stefan Schütz. Nach dem Schuss eines Polizisten auf einen 14-Jährigen in München gibt es widersprüchliche Darstellungen. Die Linke München und ein kurdisches Zentrum erheben schwere Vorwürfe gegen die Polizisten unter Berufung auf die Eltern und den Betroffenen. Demnach soll er seine Soft-Air-Waffe schon abgelegt haben, als der Schuss gefallen ist. Die Polizei stellt es anders dar und sagt, der Jugendliche habe sich bewaffnet den Beamten zugedreht. Kinder zwischen 9 und 10 Jahren sollen künftig eine neue Vorsorgeuntersuchung bekommen. Der gemeinsame Bundesausschuss hat die sogenannte U10 als Kassenleistung beschlossen. Untersucht werden sollen dann vor allem Übergewicht, Bewegungsmangel, Bildschirmzeit und psychische Auffälligkeiten. Dazu gibt es eine Impfberatung. Zwei große Waldbrände haben jüngst die Feuerwehren in Unterfranken beschäftigt. Einer in Rechtenbach im Landkreis Main-Spessart und einer in Walderschaff bei Aschaffenburg. Nun stehen wohl die Brandauslöser fest. In Rechtenbach gab es einen Spannungsüberschlag an einem Strommasten, woraufhin ein Baum Feuer fing. Bei Walderschaff brach das Feuer im Bereich einer Batterie eines Elektrozauns aus. Das Oberlandesgericht München hat eine Berufung von Viagogo gegen die Deutsche Fußballliga abgewiesen. Die Ticketbörse hat gegen Wettbewerbsrecht verstoßen. Sie darf zum Beispiel Karten für Bundesligaspiele nicht anbieten, bevor es sie offiziell gibt. Außerdem darf Viagogo keine künstliche Knappheit vortäuschen, um Kunden zum schnellen Kauf zu drängen. Weitere juristische Schritte sind möglich.
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9: Ziemlich gemischtes Wetter heute. Viele Wolken am Himmel. Immer wieder blinzelt die Sonne zumindest mal kurz durch. Ab und an können aber auch kleinere Schauer und Gewitter durchziehen. Dazu recht warm und schwül draußen bei 26 Grad. Und der Radio Galaxy Wettertrend? Morgen nochmal genauso wie heute. Nur ein bisschen kühler bei maximal 22 Grad.
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9: Hi und damit ein kleiner Blick zu euch auf die Straßen. Aktuell schon ziemlich viel los. Ihr müsst definitiv mehr Zeit einplanen. Auf der A3 Frankfurt Richtung Würzburg zwischen Aschaffenburg und Goldbach 7 Kilometer Stop and Go. Hier kommt eine Viertelstunde für euch obendrauf. Weiter auf der A6 Heilbronn Richtung Nürnberg zwischen Feuchtwange Nord und Aurach 4 Kilometer Stau. Auch hier dauert es eine Viertelstunde länger. Dann weiter auf der A7 Würzburg Richtung Fulda zwischen Wasserlosen und Bad Kissingen Obertulber aktuell 6 Kilometer Stau. Hier kommt für euch eine halbe Stunde obendrauf. Dann auf der A9 Halle Leipzig Richtung Nürnberg zwischen Neila Selbitz und Hof West 2 Kilometer Stau. Hier dauert es 20 Minuten länger. 4 Kilometer Stau haben wir in der Gegenrichtung zwischen Bayreuth Nord und Bad Berneck-Himmelkron. Hier dauert es 20 Minuten länger. Und über eine Stunde Zeitverlust aktuell auf derselben Strecke zwischen Münchberg Nord und dem Dreieck Bayerisches Vogtland. Hier staut sich aktuell auf 5 Kilometer. Wenn ihr könnt, macht am besten einen großen Bogen drumrum. Und falls ihr jetzt noch was für mich habt, Staus oder Blitzer, könnt ihr die jederzeit kostenlos melden. Einfach anrufen unter der 0800 007 0076. Vielen Dank euch. Ich wünsche euch vor allem viel Geduld und weiterhin eine gute und sichere Fahrt.
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Donnerstag. Das heißt, langsam aber sicher steht die Wochenendplanung an und da gibt's richtig geile Sachen bei uns in der Region. Aktuell laufen die Aschaffenburger Sommerbühnen, da gibt's jede Menge tolle Open-Air-Events. Morgen gibt's das große Comeback von Dick Brave and the Backbeats. Sascha und seine Truppe könnt ihr live auf dem Campus in Aschaffenburg erleben. Außerdem für alle, die nicht so viel Lust auf Party haben, morgen startet das Open-Air-Kino in Johannesberg und auch in Freudenberg. Auch eine richtig geile Idee zum Start ins Wochenende. Obendrauf kommen aber auch noch alle Festivalfans auf ihre Kosten. Im Westerngrund startet morgen das Beam-Festival an der Grillhütte. Da gibt's jede Menge Rock und Punkrock für euch auf die Ohren. Wir wünschen euch natürlich ganz viel Spaß. Schönen Donnerstag euch noch. 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

0: kurz vor 3:30. Ihr seid bei Radio Galaxy. Semesterferien heißt für manche von euch auch Ferienjob. Während andere gerade daheim gechillt auf der Couch liegen, seid ihr fleißig am Ackern. Aber so kommt zumindest ein bisschen Kohle rein. Wir machen eure Schicht ein bisschen angenehmer und schicken eine Ladung Urlaubsfeeling zu euch rüber. Richtig schön, bringt so eine richtig frische Brise aus Norwegen mit. Das norwegische Trio The Bowser gleich für euch mit Magnetic und hinterher noch Alex Warren mit Fever Dream. Das alles und mehr gibt's gleich hier für euch auf Radio Galaxy.
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0: Hi und damit ein kleiner Blick zu euch auf die Straßen. Länger braucht ihr auf der A7 Würzburg Richtung Fulda. Zwischen Wasserlosen und Bad Kissingen-Obertulber aktuell 7 Kilometer Stau. Hier dauert es für euch eine halbe Stunde länger. Über eine Stunde mehr auf der A9 Nürnberg Richtung Halle-Leipzig. Zwischen Münchberg Nord und Dreieck Bayerisches Vogtland aktuell 5 Kilometer Stau. Wenn ihr euch hier ein bisschen auskennt, macht am besten einen großen Bogen drumrum. Auf derselben Strecke staut sich's auch zwischen Bayreuth Nord und Bad Berneck-Himmelkron auf 6 Kilometer. Auch hier kommen 20 Minuten für euch obendrauf. Eine Viertelstunde plus für die Gegenrichtung zwischen Markt Schorgast und dem Dreieck Bayreuth-Kulmbach 6 Kilometer Stau. Und noch eine Meldung für die A9 Halle Leipzig Richtung Nürnberg zwischen Neila-Selbitz und Hof-West 2 Kilometer Stau. Hier kommen 20 Minuten für euch obendrauf. Fast haben wir es geschafft. Eine letzte Meldung noch für die A70 Bamberg Richtung Bayreuth zwischen Kulmbach-Neudrossenfeld und dem Dreieck Bayreuth-Kulmbach 2 Kilometer Stau. Hier müsst ihr eine Viertelstunde mehr Zeit einplanen. Und falls ihr jetzt noch was habt, habt, dann klingelt gerne jederzeit kostenlos durch unter der 0800 007 0076. Vielen Dank euch, ich wünsche euch viel Geduld und weiterhin eine gute Fahrt.
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0: japanische Gericht erobert aktuell das halbe Internet. Hi, Lea hier für euren Nachmittag. Felix hat uns heute Morgen in der Morningshow ein bisschen mehr dazu erzählt. Wir hören mal ganz kurz rein.
1: Immer wieder trenden kulinarische Gerichte aus aller Welt, sobald die ersten Influencer mal im Urlaub sind. Ich sag nur... Jetzt sind sogenannte Press Chips hoch im Kurs. Das ist ein sehr großer Chip aus Teig, der in einer Art flachen Waffeleisen zusammengepresst und durchgebacken wird. Das ist aber nicht einfach nur Teig. In die Mitte kommt zum Beispiel eine Garnele oder ein kleiner Oktopus rein. Komplett platt gedrückt sieht das fertige Ergebnis aus wie eine dünne Fossilplatte aus dem Museum. Nur, dass man sie eben essen kann und nicht 5 Millionen Jahre alt ist. In Japan ist das nichts Neues, aber durch diesen Look gehen eben viele Videos von der Herstellung solcher Meeresfrüchte Presschips viral.
0: Wow, klingt auf jeden Fall richtig lecker. Da kriege ich direkt ein bisschen Hunger, muss ich sagen. Vielleicht öffnen ja auch hier bei uns bald die ersten Presschip-Läden. Ich würde es auf jeden Fall feiern. Und frische neue Trends, die hat Felix morgen wieder für uns am Start um 6:15 hier auf

0: Kurz vor 16 Uhr. Radio Galaxy mit Lea hier für euch. So langsam aber sicher wird noch schnell die letzte Mail verschickt. Und dann werden die Rechner für heute erstmal runtergefahren. Für eure letzten To-Dos auf der Arbeit liefere ich euch noch ein kleines Motivations-Upgrade mit den besten aktuellen Hits. Gleich für euch mit dabei eine kleine Hommage an die guten alten Zeiten von Crystal Serenity mit Good Old Days gleich dabei. Und rein geht's mit einer richtig geilen Pop-Hymne von Kato mit Turn the Lights Off. Gleich hier für euch auf Radio Galaxy.
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15: Ich bin Stefan Schütz. Für Kinder im Alter zwischen 9 und 10 Jahren ist eine neue Untersuchung geplant. Bezahlt wird sie von den gesetzlichen Krankenkassen. Der Check-up heißt U10, berichtet Claudia Wächter.
16: Und bei dem sollen sich Ärzte vor allem auf mögliches Übergewicht konzentrieren, wie viel sich die Kids bewegen, ob es psychische Auffälligkeiten gibt und wie lange sie am Handy oder Tablet hängen. Stichwort Dauerscrollen führt oft zu Konzentrationsproblemen. Auch eine Impfberatung steht auf dem Programm, doch bis Praxen diese Untersuchung anbieten, wird es wohl noch einige Monate dauern.
15: Schon seit Jahren fordern Schüler und Eltern, dass der Schulunterricht alltags- und praxisnäher werden soll. Mit Nordrhein-Westfalen will ein weiteres Bundesland das jetzt angehen. Die Landesregierung hat ein Konzept ausgearbeitet, wie mehr Fachleute ihr Wissen an Schulen teilen können, etwa zu Mietverträgen oder wie man eine Waschmaschine richtig bedient. Die Vernetzung mit Fachleuten soll über eine App laufen. Mehr Trockenheit, mehr Hitze, mehr Wind. Die Vegetation in Europa könnte durch den Klimawandel bald noch häufiger brennen. Das zeigt eine Studie eines internationalen Forschungsteams. Bis Ende des Jahrhunderts könnte die jährlich betroffene Fläche um mindestens 40% steigen. Besonders heftig betroffen Mitteleuropa, weite Teile Westeuropas und der Mittelmeerraum. Die Forscher empfehlen ein besseres Brandmanagement. In Bamberg beginnt heute zum 76. Mal die Sandkerwa. Rund 200.000 Besucher werden in den Gassen der Weltkulturerbestadt erwartet. Neu in diesem Jahr, dass erstmals neben dem Sandmadler auch ein Sandbu die Kerwa repräsentiert. Höhepunkt ist am Sonntag das traditionelle Fischerstechen auf der Regnitz.
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0: Recht grau ist ja unser Donnerstag. Mit ein bisschen Glück kämpft sich die Sonne zumindest ab und an mal durch. Zwischendurch können auch immer mal wieder kleinere Schauer durchziehen. Dazu bleibt's ziemlich warm und schwül bei 26 Grad. Und der Radio Galaxy-Wetter-Trend? Morgen nochmal Copy-Paste. Sonne, Wolken und Regen bei maximal 22 Grad.
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0: Hi und damit nochmal ein kleines Verkehrsupdate für euch. Länger braucht ihr auf der A3 Frankfurt Richtung Würzburg. Zwischen Aschaffenburg und Goldbach 6 Kilometer Stop and Go. Hier kommen 10 Minuten für euch obendrauf. Dann weiter auf der A3 Würzburg Richtung Frankfurt. Zwischen Weibersbrunn und Goldbach 8 Kilometer Stau. Hier dauert es 20 Minuten länger. Dann auf der A7 Würzburg Richtung Fulda. Zwischen Wasserlosen und Bad Brückenau-Volkers 14 Kilometer Stau. Hier kommt eine halbe Stunde mehr Zeit für euch obendrauf. Und dann über eine Stunde mehr braucht ihr auf der A9 Nürnberg Richtung Halle-Leipzig. Zwischen Münchberg-Mitte und dem Dreieck Bayerisches Vogtland 8 Kilometer Stau. Dann auf der Gegenrichtung zwischen Marktschorgast und dem Dreieck Bayreuth-Kulmbach 6 Kilometer Stau. Hier dauert es eine Viertelstunde länger. Und auf derselben Strecke zwischen Neila-Selbitz und Hof-West 2 Kilometer Stau. Auch hier kommt für euch nochmal eine Viertelstunde obendrauf. Falls ihr jetzt noch was für mich habt, Staus oder Blitzer, gebt gerne kostenlos Bescheid und ruft durch unter der 0800 007 0076. Vielen Dank euch. Ich wünsche euch vor allem viel Geduld und weiterhin noch eine gute Fahrt.
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Olivia Rodrigo hat einem Fan das Studium bezahlt. Hi, Lea hier für euch. Grüße an alle Studis unter euch. Kann manchmal richtig hart sein, ist immer so ein bisschen Leben am Limit. Ich war selbst mal Studentin, ich weiß, wie es ist. Und einer Studentin in Alabama, der ging's ähnlich. Sie hatte kein Geld mehr für ihre Studiengebühren. Die sind ja in den USA richtig hoch. Und sie hat auf den sozialen Medien dann auf sich aufmerksam gemacht. Und Olivia Rodrigo hat das Ganze mitbekommen. Und statt einfach nur ein paar nette Worte dazulassen, hat Olivia ihr direkt $5,000 Cash für ihre Studiengebühren überwiesen. Damit konnte die Studentin ihr letztes Semester bezahlen und tatsächlich erfolgreich ihren Abschluss bestehen. Also eine richtig liebe Geste. Und was mich besonders daran begeistert, die Aktion ist schon über ein Jahr her und Olivia hat die Geschichte die ganze Zeit

0: noch, ja?
1: Wünsche ich Ihnen auch.
0: Frohes Schaffen, ne?
2: Frohes Schaffen euch noch. Genießt euren Donnerstagabend und wir begleiten euch natürlich auch zu Hause über die kostenlose Radio Galaxy App und über die Bluetooth Box mit den besten aktuellen Hits. Für euren Feierabend gleich mit dabei Bebe Rexha mit New Religion und davor erst noch Olivia Rodrigo mit Drop That. Gibt's nur hier für euch auf Radio Galaxy. Gleich.
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2: Und damit Grüße zu euch auf die Straßen. Ihr müsst mehr Zeit einplanen auf der A3 Frankfurt Richtung Würzburg. Zwischen Aschaffenburg und Goldbach 5 Kilometer Stau. Hier kommen 10 Minuten obendrauf. Dann in der Gegenrichtung zwischen Weibersbrunn und Hößbach 5 Kilometer Stau. Hier dauert es eine Viertelstunde länger. Eine halbe Stunde plus für die A7 Würzburg Richtung Fulda. Zwischen Wasserlosen und Bad Brückenau-Volkast 9 Kilometer Stau. 10 Kilometer Stau haben wir auf der A9 Nürnberg Richtung Halle-Leipzig. Zwischen Münchberg-Mitte und dem Dreieck Bayerisches Vogtland müsst ihr aktuell über eine Stunde mehr Zeit einplanen. Wenn ihr könnt, macht hier am besten einen großen Bogen drumrum. Und in der Gegenrichtung zwischen Markt Jorgast und dem Dreieck Bayreuth-Kulmbach 7 Kilometer Stau. Hier dauert es eine halbe Stunde länger. Und falls ihr jetzt noch was für mich entdeckt, Staus oder Blitzer, einfach gerne kostenlos Bescheid sagen unter der 0800 007 0076. Ich danke euch, weiterhin eine gute Fahrt.
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1: Diese Stars sind nominiert für die MTV Video Music Awards. Hi, Lea hier für euren Nachmittag. In knapp einem Monat, dem 27. September, werden in Los Angeles die MTV Music Awards vergeben und beim wichtigsten Preis, dem Video of the Year, stehen insgesamt 6 Musikvideos zur Auswahl. Mit dabei sind auch einige Stars aus unserer Playlist, zum Beispiel Ariana Grande mit ihrem Video zu Hate That I Made You Love Me, ist so ein mega emotionaler Song. Dann mit dabei Bruno Mars mit seinem Retro-Clip zu I Just Might, Sabrina Carpenter mit ihrem Video zu Tears und ich glaube, darauf habt ihr jetzt alle gewartet. Taylor Swift natürlich mit The Fate of Ophelia. Und gerade Taylor Swift dürfte viele Augen auf sich ziehen, denn sie hat bei The Fate of Ophelia sogar selbst Regie geführt. Insgesamt hat sie dieses Jahr ganze 9 Nominierungen für die Music Awards bekommen. Mal gespannt, wie viele sie davon mit nach Hause trägt. Noch krasser allerdings ist Madonna. Sie stiehlt Taylor Swift den Platz 1 der meisten Nominierungen. Mit 11 Nominierungen hat sie definitiv die meisten Chancen, die ganzen Kategorien abzuräumen. Die Entscheidung wird auf jeden Fall spannend. In einem Monat ist es dann soweit. Und wer die Preise abstaubt, das erfahrt ihr dann natürlich hier bei uns auf Radio Galaxy. Die

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0: Na, seid ihr gerade frisch zu Hause angekommen? Bevor es eine Pause gibt, kommen immer erst die Vierbeiner dran. Die wollen erstmal geknuddelt und gefüttert werden. Und für eure Knuddelrunde mit dem Wuffi oder mit eurer Katze habe ich zuckersüßen Sound für euch in der Playlist. Rein geht's gleich mit Temper City und Self Aware. Und hinterher noch der Sommerhit des Jahres von Shakira und Burna Boy mit Die Die. Das alles gibt's nur hier für euch auf Radio Galaxy. Dranbleiben!
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14: Ich bin Stefan Schütz. Die deutsche Wirtschaft hat zuletzt ermutigende Zahlen geliefert, aber jetzt gibt es wieder einen Dämpfer. Dürre und Niedrigwasser in den Flüssen bremsen die Entwicklung aus, so die Bundesbank. Jan-Henner Reitze berichtet.
15: Mit einem Wachstum von 0,4% in den ersten sechs Monaten des Jahres hatte die deutsche Wirtschaft den aktuellen Krisen rund um den Iran-Krieg getrotzt, vor allem weil die Nachfrage aus dem Ausland angezogen hatte. Die dürfte aber wegen steigender Transportkosten und längeren Lieferzeiten durch Niedrigwasser jetzt schon wieder einen Dämpfer bekommen, so die Bundesbank.
14: Ein im März in Rheinland-Pfalz festgenommener junger Mann soll als Anführer zweier Online-Gruppierungen andere Menschen zu schweren Straftaten angestiftet haben. Die Bundesanwaltschaft wirft ihm unter anderem Anstiftung zum Mord und Brandstiftung, Vergewaltigung und sexuellen Missbrauch eines Kindes vor. Der Fall erinnert an den White-Tiger-Komplex. Auch hier geht es um Online-Manipulation. Für den Dreh eines neuen Netflix-Films werden in München und Umgebung bis zu 4000 Komparsen gesucht. Gedreht werden soll die Romantik-Comedy im Herbst unter anderem auf dem Oktoberfest und in Studios in Penzing. Die wurden schon oft für Hollywood-Produktionen genutzt. Details zum Film ließ Netflix offen. Bei der Bewerbung als Komparse ist Dirndl oder Lederhose aber von Vorteil, heißt es. Der FC Bayern und die US-Eishockey-Liga NHL wollen voneinander profitieren und haben eine mehrjährige Partnerschaft gestartet. Das Ziel, gegenseitig die Märkte in den USA und Deutschland für sich zu erschließen. Bereits nächstes Jahr kommen die Boston Bruins für 2 Spiele nach München. In Köln sollen 2 Partien der Edmonton Oilers stattfinden. Dieses Jahr ist die NHL bereits in Düsseldorf zu Gast.
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0: Ziemlich gemischtes Wetter heute. Viele Wolken am Himmel. Immer wieder blinzelt die Sonne zumindest mal kurz durch. Ab und an können aber auch kleinere Schauer und Gewitter durchziehen. Dazu recht warm und schwül draußen bei 26 Grad. Und der Radio Galaxy-Wettertrend? Morgen nochmal genauso wie heute. Nur ein bisschen kühler bei maximal 22 Grad.
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0: Hi und damit Grüße zu euch in den Feierabendverkehr. Ihr müsst mehr Zeit einplanen auf der A3 Frankfurt Richtung Würzburg. Zwischen Aschaffenburg und Goldbach 6 Kilometer Stop and Go. Hier kommen 10 Minuten für euch obendrauf. Dann in der Gegenrichtung zwischen Weibersbrunn und Hösbach 5 Kilometer Stau. Auch hier dauert es eine Viertelstunde länger. Ein Plus von 50 Minuten auf der A9 Nürnberg Richtung Halle-Leipzig. Zwischen Münchberg-Nord und dem Dreieck Bayerisches Vogtland 6 Kilometer Stau. In der Gegenrichtung zwischen Marktschorgast und dem Dreieck Bayreuth-Kulmbach 7 Kilometer Stau. Hier dauert es eine halbe Stunde länger. Weiter auf der A7 Würzburg Richtung Fulda. Zwischen dem Gramschatzer Wald und Bad Brückenau-Volkers 11 Kilometer Stau. Auch hier kommt für euch eine halbe Stunde obendrauf. Dann auf der A93 Holledau Richtung Regensburg. Zwischen Regensburg Süd und Regensburg Nord 6 Kilometer Stau. Hier dauert es ebenfalls eine Viertelstunde länger. Und fast haben wir es geschafft. Eine Meldung noch für die A93 Weiden Richtung Hof. Zwischen Höchstädt und Schönwald 5 Kilometer Stau. Auch hier ein Plus von einer Viertelstunde. Falls ihr jetzt aber noch was für mich habt, Staus oder Blitzer, gebt gerne jederzeit kostenlos Bescheid und ruft einmal durch unter der 0800 007 0076. Ich danke euch und wünsche euch weiterhin noch eine gute und sichere Fahrt.
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0: Ab heute dürften die Regios ein bisschen voller werden, zumindest Richtung Bamberg. Die Sandkerber geht los.
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0: Hi, Lea hier für euren Donnerstagnachmittag auf Radio Galaxy. Ab heute wird ganze 5 Tage lang in Bamberg ordentlich gefeiert. Simone Franke ist Vorsitzende des Bürgervereins und heute bei mir zu Gast in der Show. Hi Simone, was macht denn die Sandkerber aus?

0: sich die Besucher in diesem Jahr besonders freuen? Gibt es irgendwelche Highlights?
1: Heute geht's schon mal los mit der Eröffnung um 18 Uhr mit dem Bieranstich mit unserem neuen Oberbürgermeister, der zum ersten Mal das Fass anstechen wird, der Sebastian Niedermeyer. Freitag geht's dann weiter mit dem Baum aufstellen. Wir sind der einzige Kirchweihbaum in Deutschland, der im Fluss aufgestellt wird mit unserer Schützenproklamation. Und am Sonntag ist natürlich das absolute Highlight, das Fischerstechen vor Klein Venedig. Nachmittag um 15 Uhr geht's los und beenden tun wir unsere Sandkirchweih mit unserem schönen Abschlussfeuerwerk auch über der Regnitz.
0: Wow, richtig geil. Auf jeden Fall ein sehr schöner Tipp für alle, die für heute und das Wochenende noch nach ein paar geilen Plänen suchen. Danke dir, liebe Simone, und an alle, die vorbeischauen. Ich wünsche euch natürlich ganz viel Spaß. Feiert gescheit. 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

0: kurz vor 5:30 Radio Galaxy am Donnerstagnachmittag mit Lea hier für euch. In vielen Küchen geht jetzt die große Küchenschau los. Kühlschrank auf und überlegen, was es gibt, und dann geht's erstmal ran an den Herd. Egal, was bei euch auf dem Teller landet, die besten aktuellen Hits passen auf jeden Fall dazu. Teddy Swims mit Mr. Know-It-All, so ein leichter Vintage-Touch gleich für euch dabei. Und davor noch zum Reinstarten Harry Styles mit einer richtig schönen Nummer und American Girls. Gibt's gleich hier für euch auf Radio Galaxy. Dranbleiben!
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0: Hi, und damit noch mein kleiner Blick zu euch auf die Straßen. Aktuell ganz schön was los. Ihr müsst mehr Zeit einplanen. Einmal auf der A3 Frankfurt Richtung Würzburg. Zwischen Aschaffenburg und Goldbach 4 Kilometer Stau. Hier kommen 10 Minuten für euch obendrauf. Dann in der Gegenrichtung zwischen Weibersbrunn und Hößbach 5 Kilometer Stau. Hier dauert es ebenfalls 10 Minuten länger. Eine halbe Stunde plus für die A7 Würzburg Richtung Fulda. Zwischen Hammelburg und Bad Brückenau-Volkers 7 Kilometer Stau. 6 Kilometer Stau auf der A9 Nürnberg Richtung Halle Leipzig. Zwischen Münchberg Nord und dem Dreieck Bayerisches Vogtland braucht ihr eine Dreiviertelstunde länger. Dann in der Gegenrichtung zwischen Markt Schorgast und dem Dreieck Bayreuth-Kulmbach 6 Kilometer Stau. Hier kommen 20 Minuten obendrauf. Dann 16 Minuten on top für die A93 Holledau Richtung Regensburg. Zwischen Regensburg Süd und Regensburg Prüfening 3 Kilometer Stau. Weiter auf der A93 Weiden Richtung Hof. Zwischen Höchstädt und Schönwald 6 Kilometer Stau. Hier dauert es ebenfalls 20 Minuten länger. Und noch 40 Minuten plus für die die A72 Hofrichtung Plauen. Zwischen Hof Nord und Hof Töpen 1 Kilometer Stau. Ihr habt mehr dann gerne her. Staus und Blitzer könnt ihr natürlich jederzeit kostenlos bei mir melden. Einfach eine WhatsApp-Sprachnachricht rüberschicken oder bei mir durchklingeln unter der 0800 007 0076. Ich wünsche euch viel Geduld und weiterhin noch eine gute Fahrt.
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Es kommt eine neue Schumi-Doku auf Netflix. Hi, Lea hier für euren Nachmittag. Wenn ihr Formel 1 liebt, könnt ihr euch den 2. Oktober direkt schon mal fett im Kalender anstreichen. Netflix bringt nämlich eine neue Doku über Michael Schumacher raus. Geht diesmal um ein ganz besonderes Jahr, nämlich 1994. Das Jahr, in dem Schumi seinen allerersten Weltmeistertitel abgestaubt hat. Also ist eine kleine Zeitreise in die Anfänge seiner Karriere. Dazu soll es auch bisher unveröffentlichte Aufnahmen geben. Mit dabei sind auch jede Menge Leute, die damals live mit am Start waren. Unter anderem natürlich Corinna Schumacher und auch Flavio Briatore ist mit dabei. Ein bisschen anders also vom Fokus als die Doku, die es aktuell schon auf Netflix gibt. Ich weiß nicht, ob ihr euch erinnern könnt, aber als die damals rausgekommen ist, war sie auch super lange in der Top 10, also mega erfolgreich. Die neue Doku heißt dann Schumacher 94, die Geburt einer Legende. Die gibt's für euch ab dem 2. Oktober auf Netflix. Und damit schönen Donnerstag euch noch. 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

0: Kurz vor sechs. Schönen Abend zusammen. Lea hier für euch auf Radio Galaxy. Und damit war's das von mir für heute. Ich bin aber morgen Nachmittag wieder für euch am Start mit den besten aktuellen Hits. Gleich geht's rein in die 18 Uhr Stunde mit einer Ladung TikTok Sound und Dracula. Und hinterher noch Satisfy von Calvin Harris und Chessie. Das alles und mehr gibt's gleich hier für euch nach den News auf Radio Galaxy. Schönen Abend euch.
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15: Ich bin Stefan Schütz. Für Kinder im Alter zwischen 9 und 10 Jahren ist eine neue Untersuchung geplant. Bezahlt wird sie von den gesetzlichen Krankenkassen. Der Check-up heißt U10, berichtet Claudia Wächter.
16: Und bei dem sollen sich Ärzte vor allem auf mögliches Übergewicht konzentrieren, wie viel sich die Kids bewegen, ob es psychische Auffälligkeiten gibt und wie lange sie am Handy oder Tablet hängen. Stichwort Dauerscrollen führt oft zu Konzentrationsproblemen. Auch eine Impfberatung steht auf dem Programm, doch bis Praxen diese Untersuchung anbieten, wird es wohl noch einige Monate dauern.
15: Die Bundesanwaltschaft ermittelt gegen einen jungen Mann, der andere über Chats zu schweren Straftaten angestiftet haben soll. Ihm wird Mitgliedschaft in einer rechtsextremen Terrorvereinigung vorgeworfen, außerdem Anstiftung zum Mord, Brandstiftung und sexuellen Missbrauch. Zusammen mit anderen Mitgliedern soll er einen Jungen in Russland dazu gebracht haben, ein Kind zu töten. Festgenommen worden ist der Verdächtige im März in Rheinland-Pfalz. Pannen bei medizinischen Eingriffen können schwere Folgen haben. Der Medizinische Dienst Bayern hat mitgeteilt, dass es im vergangenen Jahr im Freistaat in gut 450 Fällen durch einen Behandlungsfehler zu gesundheitlichen Schäden gekommen ist. Dabei starben 33 Menschen, die meisten bestätigten Fehler entfielen auf die Orthopädie und die Unfallchirurgie. Fanszenen mehrerer Fußballclubs planen am Wochenende im DFB-Pokal Protestaktionen gegen den Videobeweis. In einem Aufruf fordern sie die Abschaffung des VAR. Er zerstöre den Spielfluss und die Emotionen. In der ersten Pokalrunde kommt die Technik aus Kosten- und Aufwandsgründen ohnehin nicht zum Einsatz. In der Bundesliga werden die Eingriffsmöglichkeiten des VAR zur nächsten Saison sogar erweitert.
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0: Heute Nacht richtig geil zum Fenster aufreißen. Wir kühlen runter auf zwischen 12 und 15 Grad. Dazu viele Wolken am Himmel. Gerade im Süden können heute Nacht auch Schauer und Gewitter durchziehen. Und der Radio Galaxy Wettertrend? Morgen wieder eine Mische aus allem mit Sonne, Wolken und Regen bei maximal 22 Grad.
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12: Herzlich willkommen zu dieser Bunte Töne, Bunte Themen Sendung am Donnerstagabend. Wir haben 19 Uhr und haben wieder spannende Themen für die erste Stunde und für die zweite Stunde auch einen spannenden Gast vorbereitet. Freut euch da auf jeden Fall drauf. In der ersten Stunde geht es unter anderem um Männer, die mit allem durchkommen. Was das genau ist, werdet ihr noch erfahren. Außerdem waren Sophia und ich im Kolossal und haben eine richtig coole Band uns angeschaut. Auch dazu gibt es mehr in dieser Stunde. Und als letztes stellt sich Sarah die Frage, was Social Media? Sehr spannend auf jeden Fall. Apropos Sarah, ist heute mit mir im Studio. Hallo!
13: Hallo, ja, ich moderiere heute mit, das erste Mal. Ich bin ein bisschen nervös, aber das wird bestimmt ganz, ganz toll. Und ich denke, wir starten direkt mit dem ersten Lied, und zwar ein Lied für dich von den Ärzten.

0: Jetzt sing ich dieses Lied für dich und versuch zu verstehen.
1: Wünsch dir das Beste von Hero. Ja, und vor kurzem waren Sophia und ich im Kolossal bei den Lottery Winners und genau von diesen Erfahrungen habe ich berichtet, weil ich fand's richtig, richtig cool, will aber gar nicht zu viel vorwegnehmen. Am 12.08.2026 sind die Lottery Winners im Kolossal Aschaffenburg aufgetreten und Sophia und ich waren live dabei. Sie sind eine Indie-Pop-Band aus Leigh in Greater Manchester in England, die seit 2008 existiert. Mitglieder der Band sind Tom Wylands, Robert Lally, Katie Lloyd und Joe Singleton. Während Sophia die Band schon kannte, habe ich mir am Tag des Konzerts zum ersten Mal ihre Lieder angehört, morgens beim Lesen. Ich fand die Musik aber sehr cool und habe mich dann umso mehr aufs Konzert gefreut, das auch richtig, richtig toll war. Live ist Musik ja sowieso meistens am besten und das war in diesem Fall definitiv auch so. Auch wenn wir durch das Konzert die Sonnenfinsternis verpasst haben, war es auf jeden Fall richtig cool und hat sich vollkommen gelohnt. Im Kolossal finden aber regelmäßig richtig, richtig coole Konzerte mit Bands und KünstlerInnen statt. Es lohnt sich also mal auf der Webseite vorbeizuschauen, vielleicht ist ja auch etwas für euch dabei.
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0: Und das war Sober von Jolina Louise, einer der beliebtesten Künstlerinnen hier von Jule. Die hat mir ganz viel hier im Hintergrund darüber erzählt, dass sie die mag.
1: Ja.
0: Das ist aber auch schön. Ich finde sie auch sehr toll. Sie ist eine regionale Künstlerin. Hört mal ruhig rein. Lohnt sich auf jeden Fall. Und wir sind hier am Donnerstag mit unserer Bunte Töne-Sendung. Sendung, bei der wir uns mit bunten Themen auseinandersetzen. Und unter anderem, Jule, mit Männern, die mit allem durchkommen.
1: Ja, hier kommt Teil 1, lasst es auf euch wirken.
2: Männer, die mit allem durchkommen, sind gar nicht mal so selten. Aber um wen geht es denn? Wie funktioniert das überhaupt? Und was hat das Ganze mit dem Patriarchat zu tun? All das klären wir jetzt. Viele Vorwürfe sind mutmaßlich, da es bisher keine Verurteilung gab. Einer der bekanntesten Männer der Welt ist Donald Trump. Dieser wurde in einem Zivilprozess für schuldig befunden, E. Jean Carroll mehrfach sexuell missbraucht zu haben. Auch im Zuge der Epstein-Akten gab eine Frau an, als Teenagerin von Jeffrey Epstein und Donald Trump missbraucht worden zu sein. Trotzdem ist Trump aktuell zum zweiten Mal Präsident der Vereinigten Staaten. Der Fußballer Cristiano Ronaldo wurde 2005 nach mehreren Anzeigen verschiedener Frauen festgenommen. Das Verfahren wurde allerdings wegen mangelnder Beweise eingestellt. 2009 beschuldigte Catherine Mayorga ihn, sie vergewaltigt zu haben. Er zahlte ihr $375.000 Schweigegeld und die Klage wurde eingestellt. Auch heute spielt er noch Fußball und wird von vielen Fans vergöttert. Einerseits, weil viele einfach nicht wissen, dass es diese Vorwürfe gibt, und andererseits, weil es vielen seiner Fans egal ist. Gegen Alexander Zverev gab es schwere Vorwürfe von zwei seiner Ex-Freundinnen. Olga Sharipova warf ihm 2020 physischen und mentalen Missbrauch vor.

0: Das wurde von Zverev zurückgewiesen und es gab kein Gerichtsverfahren. Brenda Parter warf ihm vor, sie im Mai 2020 nach einem Streit an die Wand gedrückt und kräftig gewürgt zu haben. Er erhielt eine Geldstrafe von 450.000 Euro, legte allerdings Einspruch ein. 2024 endete der Fall nach 3 Prozesstagen ohne Urteil. Er spielt auch heute noch weiterhin Tennis. Es gibt mehrere Vorwürfe gegen Brad Pitt von seiner Ex-Frau Angelina Jolie. 2016 habe Brad Pitt sie und einige der Kinder auf einem Flug von Frankreich nach Los Angeles körperlich und verbal angegriffen. Die Vorwürfe wurden zwar vom FBI untersucht, aber es wurden keine strafrechtlichen Anklagen gegen den Schauspieler erhoben. Mehrere seiner Kinder haben in den letzten Jahren den Namen ihres Vaters abgelegt und nur noch den Nachnamen Jolie verwendet. 2017 erhoben 3 Frauen Vorwürfe gegen den Schauspieler Ed Westwick. Als erstes veröffentlichte die Schauspielerin Christina Cohen die Information, dass Westbrook sie 2014 in seiner Wohnung vergewaltigt habe. Kurz darauf meldeten sich 2 weitere Frauen, die ihm auch sexuelle Übergriffe vorwarfen. Der Schauspieler wies die Anschuldigungen zurück und Verfahren wurden aufgrund von mangelnden Beweisen eingestellt. Braveheart-Darsteller Mel Gibson wurde von seiner Ex-Freundin Oksana Grigorieva häusliche Gewalt vorgeworfen. Zusätzlich gab es öffentlich gemachte Tonaufnahmen, in denen er sie bedrohte und rassistisch beleidigte. Er bekannte sich in einem separaten Fall von Körperverletzung schuldig und erhielt eine Bewährungsstrafe und Arbeitsauflagen. Inzwischen ist er zurück in der Filmindustrie und arbeitet als erfolgreicher Schauspieler und Regisseur. Doch auch Vorwürfe des Antisemitismus gibt es gegen Mel Gibson. In seinem Film The Passion of Christ von 2004 wurden die Juden pauschal als die Mörder Jesu dargestellt und bei einer Polizeikontrolle habe er den Polizisten jüdischer Herkunft antisemitisch beschimpft. Die Schauspielerin Winona Ryder, die auch eine jüdische Herkunft hat, warf ihm außerdem vor, dass er in den 90ern auf einer Party antisemitische und homophobe Kommentare geäußert habe. Auch der Drehbuchautor Joe S. Hosch warf ihm 2012 abfällige Kommentare über Juden vor. 1977 floh Roman Polanski vor der US-Justiz, nachdem er wegen Vergewaltigung einer Minderjährigen verurteilt worden war. Er lebt in Europa und dreht dort international gefeierte Filme und bekommt Auszeichnungen. Woody Allen wird seit Jahrzehnten wegen Kindesmissbrauchs beschuldigt. Seine frühere Adoptivtochter Dylan Farrow wirft ihm vor, sie sexuell missbraucht zu haben. Erstmals sprach sie 1992 mit 7 Jahren darüber. 2014 wollte sie einen offenen Brief veröffentlichen, was viele Schwierigkeiten mit sich brachte, denn Zeitungen wollten das nicht tun, aufgrund vom Druck der Anwälte von Allen. Auch wenn es leider zu keiner strafrechtlichen Verfolgung kam, gibt es inzwischen viele, die nicht mehr mit ihm zusammenarbeiten. Trotzdem findet er auch heute noch welche, die mit ihm arbeiten möchten.
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0: No Wash von Sophia Halmen. Und gerade ging es schon um das bunte Thema Männer, die mit allem durchkommen. Und da haben wir den ersten Teil gehört. Jetzt geht's direkt weiter mit dem zweiten Teil.
1: Verrückt, dass das zwei Teile sein müssen, dass es so viele sind, ne?
0: Ja, es kommt halt insgesamt auf 10 Minuten und ich finde, das sagt schon einiges aus. Und
1: ja.
0: Das Schlimmste ist, ich war lang nicht so ausführlich, wie ich hätte sein können. Ich hätte damit eine ganze Sendung füllen können. So.
1: Verrückt.
0: Ohne Musik. So.
1: Schrecklich.
0: Ja, hören wir mal rein. Chris Brown misshandelte 2009 Rihanna, die zu dem Zeitpunkt seine Freundin war. Er griff sie brutal an und würgte sie bis zur Bewusstlosigkeit. Daraufhin bekannte er sich schuldig und wurde zu einer Bewährungsstrafe von 5 Jahren und 6 Monaten Sozialarbeit verurteilt. 2016 wurde er festgenommen, nachdem eine Frau ihn beschuldigte, ihr eine Waffe an den Kopf gehalten und sie sexuell bedrängt zu haben. Er zahlte $250.000 Kaution und kam aus der Haft frei. 2017 gab es den Vorwurf, dass er einen Fotografen in Florida angegriffen habe. Die Anklage wurde fallen gelassen. Das sind nicht die einzigen Vorwürfe und trotzdem ist er weiterhin erfolgreich und beliebt. Gegen das ehemalige Backstreet Boys-Mitglied Nick Carter gibt es mehrere Vorwürfe. Eine Frau berichtete vor 3 Jahren, sie sei als 17-Jährige nach einem Konzert im Tourbus des 21-jährigen Nick Carter vergewaltigt worden, nachdem sie ihn nach einem Autogramm gefragt habe und er sie in seinen Tourbus eingeladen habe. Dabei habe sie psychischen Schaden genommen und sich mit einer Geschlechtskrankheit angesteckt. Dem Musiker Till Lindemann warfen mehrere Frauen sexuelle Übergriffe bei Konzerten vor, bei denen ein sexuelles Rekrutierungssystem mithilfe von Alkohol und K.O.-Tropfen ausgeübt worden sei. Die Ermittlungen wurden von der Staatsanwaltschaft eingestellt und Till Lindemann tourt mit seiner Band Rammstein erfolgreich weiter. Ich habe jetzt 11 Beispiele erläutert, da ich nicht den Rahmen sprengen möchte, aber trotzdem noch zeigen will, wie viele Beispiele es in der Öffentlichkeit gibt, die ihren Beruf weiterhin erfolgreich ausleben, werde ich jetzt ein paar Namen nennen, denen auch verschiedene strafrechtlich relevante Taten wie Gewalt, sexueller Missbrauch oder ähnliches vorgeworfen werden, auf die ich aber aus Zeitgründen nicht genauer eingehen kann. Auch hier natürlich mutmaßlich. Brett Kavanaugh, sexueller Missbrauch. Deshaun Watson, sexuelle Nötigung. Ben Roethlisberger, Vergewaltigung. Floyd Mayweather Jr., häusliche Gewalt. Conor McGregor, Vergewaltigung. Armie Hammer, sexuelle Nötigung und emotionaler Missbrauch. Bill Cosby, sexueller Missbrauch und Unterdrogensetzung. Casey Affleck, sexuelle Belästigung. Chris North, Vergewaltigung und sexuelle Nötigung. Gérard Depardieu, sexuelle Übergriffe. James Franco, Nötigung gegenüber Schülerinnen seiner Schauspielschule. Jared Leto, sexuelles Fehlverhalten, auch gegen Minderjährige. Kevin Spacey, sexuelle Übergriffe. Kodak Black, Vergewaltigung einer Teenagerin. Marilyn Manson, sexueller und physischer Missbrauch. Nelly, Vergewaltigung. Russell Brand, Vergewaltigung. Trey Songz, sexueller Missbrauch und körperliche Übergriffe. Wie man sieht, schützen Berühmtheit, Macht und Geld Täter, denn sie haben eine große Fangemeinschaft hinter sich, die sie verteidigen, egal was sie machen, sowie Geld und Druckmittel, um die Opfer zum Schweigen zu bringen. Es ist wichtig, dass auch berühmte Personen Konsequenzen bekommen, denn egal für wie viele tolle Filme, Lieder oder sportliche Leistungen sie bekannt sind, all das rechtfertigt keine Gewalt, keinen sexuellen Missbrauch, keine Diskriminierung und auch sonst kein schlechtes Verhalten gegenüber anderen Menschen. Und ja, ich verstehe diese Enttäuschung, wenn man erfährt, dass über ein Kindheitsidol oder jemanden, den man seit einigen Jahren cool findet, bestimmte Vorwürfe im Raum stehen. Das ging mir auch schon häufiger so. Aber es ist wichtig, darüber zu sprechen. Viele Fans wissen von bestimmten Vorwürfen gar nichts oder es ist ihnen einfach egal. Viele denken ja auch, Personen würden sich Vorwürfe ausdenken für Geld, Berühmtheit oder um den Mutmaßen mutmaßlichen Täter schlecht dastehen zu lassen. Und klar gibt es da auch Einzelfälle, aber das tut sich eigentlich niemand freiwillig an. Denn vor allem die Fans der Täter stürzen sich oft mit Hasskommentaren und Beleidigungen auf die Opfer. Deshalb äußern sich Personen oft auch erst nach vielen Jahren zu den Taten, da es einige Zeit braucht, um den Mut zu fassen, darüber zu sprechen. Vor allem, wenn sich mehrere verschiedene Personen unabhängig voneinander über jemanden wegen ähnlichen Taten äußern, aber auch wenn eine Person darüber spricht, was ihr mutmaßlich angetan wurde, ist es wichtig, das ernst zu nehmen, auch wenn die Person nicht verurteilt ist und es manchmal wehtut.
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1: Ja, und Leute, ich wollte jetzt nicht direkt mit Musik reinstarten, weil dieses Thema, ja, vielleicht wissen ein paar von euch, dass heute meine allerletzte bunte Themen, bunte Töne, bunte Gäste, aber auch allgemeine Sendung während meines FSJs ist. Und mir war es so wichtig, diesem Thema als letztes Thema noch eine Plattform zu geben, weil es macht mich so fertig. Es gibt einfach so viele.
3: Es ist so traurig, wenn du auch bedenkst, dass die Opfer nie irgendwie so, keine Ahnung, dass für die Täter nie eine gerechte Strafe stattgefunden hat und die Opfer einfach damit leben müssen, dass das jetzt so ist, wie es ist. Und das ist so schlimm.
1: Ja, total. Und I don't know, ich finde, es fühlt sich so scheiße an, weil es sind halt auch, ne, es kommt natürlich auch drauf an, was für ein Mann du bist. Nicht jeder Mann kommt mit sowas, ne, andere Männer, die kommen mit gar nichts weg. Es [S2] Ja. [S1] Hängt natürlich auch drauf an, also ich sag mal so, wenn du weiß bist, wenn du reich bist, wenn du in der Öffentlichkeit stehst, hast du schon sehr gute Chancen, damit jeder Scheiße wegzukommen. Und ja, wenn du dann Person of Color bist oder eben nicht so viel Geld hast, dann ist das wieder eine ganz andere Situation. Da musst du dann Angst vor Polizeikontrollen haben.
3: Ja. Also ich finde, das soll mir mal jemand sagen, dass die weißen Cis-Männer nicht privilegiert sind.
1: Ich schwöre.
3: Das ist ganz schlimm, aber der Beitrag ist dir richtig gut gelungen.
1: Dankeschön. Ich finde es auf jeden Fall gut, dass dieses Thema noch eine Plattform gefunden hat, damit andere Themen auch noch ihre Plattform finden, würde ich jetzt sagen, machen wir weiter mit Musik, damit wir auch noch ins letzte Thema der Stunde starten können.
3: Gute Idee.
1: Hier kommt Say Yes to Heaven von Lana Del Rey.

0: Das war Herz über Kopf von Joris und wir machen gleich weiter mit dem nächsten Beitrag und zwar einem Gedankenexperiment von mir über was machen wir ohne Social Media. Stellt euch mal vor, ihr wacht morgen auf, greift wie immer nach eurem Handy und plötzlich funktioniert nichts mehr. Kein TikTok, kein Instagram, kein Snapchat, auch keine DMs, keine Stories, keine Likes, einfach nix. Am Anfang denkt ihr vielleicht, okay, ist vielleicht ein Fehler im System und gleich wieder in Ordnung. Dann wartet ihr 10 Minuten, eine Stunde, einen Tag, aber nichts passiert. Und plötzlich ist da diese ziemlich komische Frage. Was machen wir eigentlich ohne Social Media? Wir können nicht mehr mitverfolgen, was unsere Freunde gerade machen. Wir bekommen keine neuen Trends mit, keine Memes, die jeder innerhalb von 2 Stunden kennt. Und wir können natürlich auch nicht mehr einfach sehen, was irgendeine Person macht, die wir eigentlich gar nicht kennen. Aber vielleicht wäre das Ganze auch gar nicht so schlimm. Vielleicht würden wir wieder öfter Leute direkt anrufen. Vielleicht würden wir uns tatsächlich verabreden, anstatt uns gegenseitig 3 Stunden lang Videos zu schicken. Vielleicht hätten wir weniger das Gefühl, ständig irgendwas zu verpassen. Denn let's be real, Social Media kann manchmal auch ein wenig anstrengend sein. Man sieht Menschen, die scheinbar ständig unterwegs sind, perfekte Urlaube machen, gut aussehen, erfolgreich sind und ihr Leben komplett im Griff haben. Und während man selbst im Bett liegt und zum 3. Mal denselben Snack isst, denkt man sich, warum kriegen die eigentlich alles hin und ich nicht? Dabei sehen wir auf Social Media meistens nur einen winzigen Ausschnitt aus dem Leben anderer. Vielleicht würde ohne Social Media also nicht unbedingt etwas fehlen, vielleicht würde sogar etwas zurückkommen. Zeit, Ruhe und ein bisschen mehr echtes Leben. Aber auf der anderen Seite, Social Media ist ja auch nicht nur schlecht. Für viele ist es der Ort, an dem sie ihre Freunde erreichen, neue Musik entdecken, kreativ sein können oder Menschen finden, die dieselben Interessen haben. Für manche ist das Internet sogar der einzige Ort, an dem sie sich wirklich verstanden fühlen. Deshalb ist die spannende Frage vielleicht gar nicht, wäre die Welt ohne Social Media besser, sondern wie viel Social Media brauchen wir eigentlich wirklich? Und jetzt seid ihr dran. Wenn ihr morgen aufwachen würdet und Instagram, TikTok, Snapchat und Co. wären für immer verschwunden, was wäre das Erste, das ihr vermissen würdet? Und was vielleicht sogar überhaupt nicht?
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0: das war bis hier und noch weiter und willkommen zu unserer zweiten Stunde unserer Donnerstagssendung Bunte Töne, bunte Themen und wir starten direkt mit einem Interview mit unserem Gast, heutigem Gast, der Mara. Hallo Mara!
1: Hallihallo!
0: Mara ist meine Zwillingsschwester, sie ist sehr nervös.
2: Auf jeden Fall.
0: Aber sie macht das bestimmt ganz toll. Magst du dich ein bisschen vorstellen?
2: Gerne. Also, ich heiße Mara, ich bin 23 Jahre alt, ich studiere Erziehungswissenschaften im sechsten Semester, Bachelor schon in Sicht, aber noch nicht angefangen und ja, ich glaube, wir sind heute hier, um genau über sowas zu reden.
0: Ja, das ist richtig toll, dass du da bist. Wir machen immer zu Beginn eines Interviews so ein paar Aufwärmeübungen.
2: Oh, gerne.
0: Also, entweder braun oder grün?
2: Grün.
0: Entweder Katze oder Hund?
2: Katze.
0: Weil du eine Katze zu Hause hast?
2: Exactly.
0: Entweder Großstadt oder Kleinstadt?
2: Großstadt.
0: Fühlst du dich aufgewärmt?
2: Noch eine Frage, nein, alles gut.
0: Du hast ja gerade...
2: Entweder Mama oder Papa.
0: Oha, nee, das machen wir nicht. Du hast ja gerade unseren Beitrag zu Was wäre, wenn es Social Media nicht mehr gäbe, gehört.
2: Ja.
0: Und wenn ich darf, würde ich dir da direkt die erste Frage stellen. Und
2: Schieß los.
0: Wie viel Social Media brauchen wir eigentlich wirklich aus der erziehungswissenschaftlichen Sicht? Schadet uns das mehr? Tut uns das gut? Erzähl mal.
2: Wie viel Social Media brauchen wir wirklich in unserem Leben? Ist eine schwierige Frage. Wie viel Social Media brauchen wir am Tag? Viel einfacher. Die Frage ist, soziale Medien eröffnen uns Türen zu Informationen, die wir benötigen. Es ist ein Mittel, sich zu informieren und sich selbst und seine Autonomiewahrnehmung zu erschaffen und zu finden. Nichtsdestotrotz ist die erziehungswissenschaftliche Diskussion sich uneinig, ob das wert ist, den Risiken gegenüber, denen man in sozialen Medien begegnet, tagtäglich.
0: Mhm. Also ist da so eher die Abwägung zwischen, inwieweit tut uns das gut und inwieweit tut uns
2: genau.
0: das schlecht?
2: Wenn ich jetzt von meiner eigenen Perspektive sage, finde ich soziale Medien, wir reden hier von Instagram, TikTok etc., ein nicht ideales Mittel für die heutige Gesellschaft.
0: Wieso?
2: Weil es zu größerer Segregation und Verurteilung führt.
0: Denkst du auch, dass Kinder eher dann sowas wie Segregation und Verurteilung dann in sozialen Medien dann eher erlernen als ohne soziale Medien? Oder?
2: Auf jeden Fall. Segregation und Verurteilung wird es in Peergroups immer geben. Das ist ein Phänomen, das begleitet uns seitdem wir Menschen sind, seit Menschen Menschen sind, seitdem es gibt. Jedoch wird das unterstützt und anonymisiert. Das ist das Problem.
0: Also wäre dann die Welt, würdest du die Aussage, dass die Welt ohne Social Media besser wäre, unterstützen?
2: Sie wäre einfacher.
0: Inwieweit?
2: Weniger Gedanken zu verbringen mit Sachen, die unreal in sozialen Medien passieren.
0: Also,
2: sondern die Möglichkeit haben, in der Realität zu leben. Lange.
0: Also denkst du, es wäre gar nicht so schlimm, wenn wir gar kein Social Media hätten? Oder denkst du, es wäre doch schlimm, weil wir schon so dran gewöhnt sind, dass wir gar nicht mehr irgendwie...
2: Jetzt die Gesellschaft umzustimmen, umzuprogrammieren auf keine sozialen Medien, da wir schon soziale Medien erlebt haben, ist nahezu unmöglich.
0: Mhm.
2: Könnte ich die Zeit zurückdrehen und soziale Medien würden nie erfunden oder erstellt worden sein, dann hätte ich das unterstützt.
0: Mhm. Sehr interessant, vor allem... Wenn man bedenkt, dass ja viele Länder auch zum Beispiel, nee, viele Länder jetzt nicht, aber Australien hat ja diese Altersbegrenzung ab 16, dass man soziale Medien erst ab 16 nutzen kann. Und in vielen Ländern ist es ja auch Diskussion.
2: Ist eine Diskussion.
0: Ja. Wie stehst du dazu?
2: Zu einer Altersbegrenzung in sozialen Medien?
0: Mhm.
2: Ich bin absolut dafür. Und ich finde, 16 ist auch noch sehr jung. Also ich bin,
0: ach,
2: was
0: echt?
2: Das angeht, sehr radikalisiert, einfach dadurch, was ich und was andere Leute in meinem Studiengang, was wir erlernen. Was man sieht für Phänomene in sozialen Medien, zum Beispiel jetzt auch mit der großen AfD-Welle, die Propaganda, super schwierig und super schwierig für junge Leute, das auszusortieren. Und nicht alle Leute oder nicht alle Jugendlichen mit 16 sind so weit kritisch, so stabil denken zu können, dass sie sowas hinterfragen können und lassen sich sehr beeinflussen. Also deswegen, ich bin absolut für eine Altersgrenze. Ich finde auch super, dass Australien das durchgezogen hat. Die Frage ist nur, wie streng wird diese Grenze eingehalten? Steht im Gesetz, aber hier in Deutschland steht, oder im zum Beispiel den Bedingungen für Instagram-Using, ist ja auch 14 Jahre das Mindestalter. Und let's face it, das ist passiert nicht.
0: Das stimmt, das ist auch sehr gut, dass du das sagst.
2: Das ist sehr schwer zu kontrollieren.
0: Das stimmt, vor allem, weil auch viele Kinder dann auch so deren Elterneinwilligung ja auch fälschen können. Das ist auch echt erschreckend.
2: Du musst einfach nur ein falsches Geburtsdatum angeben.
0: Ja, das, oh ja.
2: Du musst es ja nicht mal irgendwie confirmen mit einem Passbild oder so.
0: Ja, dann würde ich die letzte abschließende Frage für diesen Slot stellen. Und zwar, was würde denn mit uns als Menschen passieren, wenn wir auf einmal kein Social Media hätten? Ich habe da viel spekuliert in meinem Gedankenexperiment.
2: Apokalypse,
0: nein.
2: Ich glaube, wie gesagt, wenn man jetzt uns soziale Medien wegnehmen würde, wären sehr, sehr viele überfordert und sehr, sehr viele würden sich auch sehr, es würde zu einer sehr krassen Einsamkeit auch führen, meiner Meinung nach. Wäre das nie erfunden worden, dann wären wir, glaube ich, alle glücklicher und freier.
0: Echt?
2: Ja.
0: Ist es eine schöne Vorstellung in deinem Kopf?
2: Auf jeden Fall.
0: Das ist sehr gut. Ich versuche es mir auch vorzustellen. Weiß ich nicht. Ich habe tatsächlich, also das ist das erste Mal, wo ich so darüber nachgedacht habe. Und Social Media ist so ein fester Bestandteil von meinem Tag.
2: Same.
0: Dass ich gar nicht mehr, ich kann mir die Welt ohne gar nicht mehr vorstellen. Und wenn ich dann daran denke, dass ich noch mit 14 ohne Instagram rumgelaufen bin.
2: Ja.
0: Boah, heftig, ne? Naja, auf jeden Fall machen wir gleich mit deinem Interview weiter. Und bis dahin hören wir noch Musik. Und es kommt der Song Hero von Family of the Year. Viel Spaß!

0: Das war Locked Away und willkommen zurück zum Interview mit Mara.
1: Yay!
0: Ja, Mara ist eine 23-jährige Erziehungswissenschaftlerin, Studentin, angehende Wissenschaftlerin und steht kurz vor ihrem Bachelor. Was denn? Ist doch so.
1: Ja.
0: Ja.
1: Und sound just so serious.
0: Ja, ist es auch. Was wir noch nicht über dich wissen, ist, dass du tatsächlich als Werkstudentin in einer Kita arbeitest.
1: Krippe, ja.
0: In einer Krippe mit Kindern unter 3, richtig?

0: So sieht's aus.
1: Ja, ne?
0: Richtig.
1: Das dachte ich mir schon. Mhm. Nein, jetzt ohne Spaß, das ist ja offensichtlich Quatsch. Ich wollte, wollte einfach nur so fragen, wie tatsächlich, was tatsächlich der Beruf Erzieherin
0: in dem,
1: beihält.
0: Ja. Dem Altersbereich bedeutet. Was soll ich sagen, bedeutet, die Kinder jeden Tag durch den Tag zu kriegen, ohne dass jemand stirbt. Also so schlimm es auch klingt, Kinder sind füreinander sehr gefährlich. Auch für sich selbst, vor allem in dem Alter. Was es für uns bedeutet, Bildung fängt schon ab Moment Null an. Bildung muss unterstützt werden und das tun wir. Genau das tun wir. Wir erschaffen eine Grundbasis eines physischen und mentalen Könnens für alle weiteren Erzieher in der weiteren Laufbahn, wo das Leben dann so richtig ernst wird. Wir erschaffen Kinder, die laufen lernen und aufs Klo gehen lernen. Also was heißt erschaffen? Wir ziehen sie dazu.
1: Mhm. Also ist es jetzt nicht nur...
0: Nein, rumsitzen und Kaffee trinken ist es tatsächlich nicht.
1: Ja, was gehört denn so zu alltäglichen Aufgaben einer Erzieherin? Das würde mich mal wirklich interessieren.
0: So jeden Tag?
1: Ja, so was machst du jeden Tag?
0: Mhm. Ich festige Bindungen mit Kindern, indem ich mich mit denen aktiv beschäftige. Und das kann durch ein freies Spiel aussehen. Und dann, ja, tatsächlich sitze ich nur daneben und beobachte. Aber das führt zu deren Gehirnentwicklung eigentlich. Und das tue ich auch nicht jeden Tag und das tue ich auch nicht den ganzen Tag. Sondern ich beschäftige mich dann auch mit Kindern und gehe mit denen auf Ausflüge. In den Zoo gehe ich nicht so gern, kontroverse Meinung dazu, aber auf...
1: Richtig gut.
0: Aber auf Ausflüge in den Park, auf Spielplätze, andere Spielplätze, als sie bei uns zu Hause, also in der Einrichtung kennen. Aber so alltägliche Aufgaben, die sich jeden Tag wiederholen, sind klassische Pflegeaufgaben wie Essen verabreichen, Windeln wechseln, schlafen legen. Und auch da passieren Lernsituationen. Zum Beispiel beim Essen. Ich fütter die Kinder nicht. Die essen selber.
1: Ach echt? Auch so ganz kleine?
0: Und dann mach sauber.
1: Ja, was sind denn so die jüngsten Kinder bei euch?
0: Das aktuell jüngste Kind bei uns ist gerade 5 Monate alt geworden. Eigentlich ist die Altersgrenze 6 Monate, aber er hat eine Genehmigung bekommen.
1: Boah, das ist schon heftig mit 5 Jahren.
0: So, das 5 Monaten.
1: Ja, 5 Monaten, ja, 5 Jahre, haha. Das sind ja auch Kinder oder Menschen, die ja noch gar nicht reden können. Wie erkennst du, was sie gerade von dir brauchen?
0: Ah, die zeigen dir das. Die ganz, ganz Kleinen, das erkennst du an Körpersprache, ganz, ganz viel an Körpersprache und auch der Art und Weise, wie sie weinen. Es gibt ja Weinen, wie wirklich weinen, dann gibt es sich ärgern. Das wird durch Schreien ausgedrückt, klingt wie Wein, ist aber nicht Wein. Dann gibt es Motzen, ganz unterschiedliche Sachen. Und die Älteren, wenn sie noch nonverbal sind, nehmen sie dich am Finger, packen sie dich am Finger und ziehen dich dahin, wo sie was von dir wollen. Und dann musst du es aus der Situation rauslesen.
1: Das
0: und die ganz, ganz, die Dreijährigen oder die 2,5-Jährigen sagen dir das schon.
1: Das stelle ich mir aber auch wirklich sehr kompliziert vor.
0: Ist süß.
1: Vor allem, du lernst es ja nicht im Studium, richtig?
0: Das lerne ich nicht im Studium.
1: Und wie hast du das im Beruf beigebracht bekommen? War das so ein Learning by Doing-Ding?
0: Ja.
1: Oder?
0: Also
1: oh, das
0: in
1: heftig.
0: Den Berufen, in sozialen Berufen ist es meistens so, dass man sehr schnell ins kalte Wasser geworfen wird und dann mach mal. Aber man kriegt's hin. Es klingt erstmal viel und überfordernd, aber es sind schließendsten Babys. Manchmal ein bisschen anstrengend, aber die können einem nichts.
1: Machst du den Beruf gerne?
0: Ich liebe den Beruf. Ich will ihn nicht für mein Leben lang machen, aber jetzt gerade liebe ich ihn. Und das muss man, wenn man in der Krippe arbeitet oder mit Kindern arbeitet.
1: Ja.
0: Mhm.
1: Was ist denn so die wirklich größte Hürde an Erzieherin sein?
0: Soziale Arbeit mit anderen Sozialarbeitern.
1: Echt?
0: Ja.
1: Okay.
0: In sozialen Berufen findet man die, und alle Erzieher werden mir hier jetzt, die zuhören, zustimmen, findet man die asozialsten Leute. Leider ist das so.
1: Was meinst du damit?
0: Dass die meisten zu den Kindern Sunshines sind. Vielleicht nicht so, wie man sich das vorstellt. Manchmal würde man sich wünschen, die machen ein bisschen mehr mit den Kindern. Aber untereinander.
1: Oh nein.
0: Sagen wir es mal nicht laut, aber ich glaube, jeder versteht.
1: Das ist echt heftig. Das hätte ich nicht erwartet. Ich dachte eigentlich, jetzt sagst du sowas wie Eltern.
0: Ja, auch Eltern. Aber die gehen.
1: Ja.
0: Ja, mit denen arbeite ich nicht. Die gehen, die holen ab, bringen und fertig.

0: Tick.
1: Gibt es nicht so Eltern, wo du sagst, oh Gott, was, nein?
0: Doch. Ja. Na klar. Du hast bestimmt auch Kommilitonen, mit denen du denkst, oh Gott, nein.
1: Ja, das stimmt. Ja. Jetzt ist mir voll die spontane Frage eingefallen. Denkst du, es sollte ein Mindestalter geben?
0: Absolut. Wann man
1: ich muss nicht mal die Frage zu Ende sagen.
0: Nee, musst du nicht. Absolut. Absolut. Ja, absolut.
1: Wieso? Ist also aus dem Finanziellen oder?
0: Weil wenn Kinder Kinder kriegen, kann das sehr schwierig werden.
1: Inwieweit? Also ich denke halt, zum Beispiel, wir haben ja jetzt auch eine sehr junge Schwester, die ist jetzt 6 Jahre alt geworden. Und also ich finde doch, dass wir auch oft diese mütterlichen Rollen übernommen haben und das ging ja eigentlich fix so.
0: Ja, aber du hast die Verantwortung nicht dafür gehabt.
1: Das stimmt.
0: Also klar, in dem Moment die Verantwortung getragen, aber die schlussendliche Verantwortung hatten unsere Eltern. Ich finde es immer ganz erschreckend, wenn dann Eltern zu mir kommen und ihren Kind abgeben, die sind jünger wie ich. Ich bin 23. Und die kommen und fragen mich am Ende des Tages, ja, sie hat Durchfall, was soll ich machen? Und ich bin so, ja, ich weiß es nicht. Neulich hat eine Mutter zu mir gesagt, wissen Sie, das ist mein erstes Kind. Und ich habe geantwortet, wissen Sie, ich habe gar kein Kind. Und ich finde, da fehlt bei so jungen Leuten, und das ist jetzt eine kontroverse Aussage, fehlt ganz viel Lebenserfahrung. Mhm. Und Kind ist sehr einschränkend, die Freiheit, also schränkt sehr die Freiheit ein. Und ich glaube, sehr, sehr viele Leute, die nicht im sozialen Beruf davor gearbeitet haben und Kinder sehr jung kriegen, können das gar nicht einschätzen. Und dann auf einmal ist da ein Wesen, der 24/7 von dir braucht. Und tatsächlich sind die Kinder, die bei uns am längsten bleiben, die Kinder von den jüngeren Eltern.
1: Also das, also ach so, es gibt erst, dass sie einfach dann länger bleiben als normal bei einer Krippe.
0: Ja, wir haben meistens, also wir haben von 7:30 bis 17 Uhr offen bei uns, unserer Einrichtung. Und die Kinder, die von um 7:30 gebracht werden und bis 17 Uhr bleiben, also wirklich jede Sekunde ausschöpfen, sind die Kinder der jüngsten Eltern bei uns. Meistens ist das so.
1: Weil die Eltern dann noch so deren Freiheit haben wollen.
0: Ja, weil man einfach, es ist nur meine Einschätzung der Situation, weil einfach verstanden wird, oh, ich habe jetzt nicht so viel Zeit für mich selber. Weißt du?
1: Ja.
0: Und ich glaube, dass Kinder von älteren Eltern mehr Zeit und mehr, also nicht Liebe. Liebe kriegen alle viel. Nicht alle, bei mir in der Einrichtung alle viel.
1: Nicht alle gleich viel, aber alle viel.
0: Genau. Hm. Also wir hatten ein paar Fälle, aber die sind mittlerweile aufgelöst. Aber was ich sagen wollte, also momentan, aber was ich sagen wollte, ist, dass diese Kinder einfach viel mehr Zeit von deren Eltern geschenkt bekommen.
1: Mhm.
0: Aktive Zeit.
1: Ja, da wollte ich auch fragen, wie ist es eigentlich dann so, wenn die Kinder bei euch Mittag essen, dann gehen sie bei euch schlafen, ne? Bei der Eingewöhnung.
0: Ja.
1: Das dauert ja meistens so 4 bis 6 Wochen.
0: Ja, manchmal länger, ja.
1: Ja, sind die Eltern dann auch bei dem Schlafmodus bei den Kindern? Weil wie bringst du die das Kinder dazu, bei euch einzuschlafen?
0: Wie ich sie dazu bringe, bei mir einzuschlafen? Ja. Ich mache die davor sehr müde.
1: Echt? Ja, das ist so.
0: Ja, also wir machen halt dann mehr Aktivitäten, die ein Kind ermüden. Ein Elternteil darf nicht in den Schlafraum, weil alle anderen Kinder da sind. Und das ist Child Protective Service. Das darf man einfach nicht. Macht auch Sinn, oder? Also,
1: ja, doch, doch.
0: Ich würde jetzt nicht wollen, dass eine fremde Mutter mit meinem Kind im Zimmer ist, wenn das Kind schläft. So, ich kenne sie ja nicht.
1: Das stimmt, das ist schon ein bisschen komisch, ja.
0: Was wir tatsächlich machen, ist, wir versuchen das Ritual zu Hause nachzuahmen. Wenn das Kind zu Hause auf dem Arm einschläft, schläft er bei uns auch auf dem Arm ein und wir geben man sagt 15 Minuten. Wenn sich das Kind nach 15 Minuten nicht beruhigt hat, holst du es aus dem Schlafzimmer raus und lässt es abholen.
1: Mhm.
0: Und meistens, also klar, die ersten Male wird ein bisschen gequengelt. Wenn wirklich durchgeschrien wird und 15 Minuten nichts passiert, keine Verbesserung, dann das macht man nicht. Aber man sagt 15 oder 10 Minuten. 10 Minuten.
1: Mhm.
0: Ich mach 10 Minuten.
1: Ja, was würdest du sagen, und das ist jetzt vielleicht auch ein bisschen Themawechsel, ist so die wirklich schwerste Emotion für ein Kind zum Verarbeiten? Weil ich zum Beispiel,
0: Wut.
1: Ja? Weil ich ja. Zum Beispiel kann mich daran erinnern, dass ich das ja auch wirklich nicht konnte.
0: Oder Frust eher, glaube ich, Frustration.
1: Ja, wieso?
0: Weil Kinder nicht verstehen, wieso gerade nein.
1: Die verstehen also kein Nein und deswegen...
0: Doch, die verstehen das Wort Nein, die verstehen, dass sie das gerade nicht machen sollen. Aber Kinder in dem Alter verstehen noch nicht immer... wieso sie das gerade nicht machen sollen. Also wenn ich zum Beispiel einem Kind verbiete, Taschentücher in ein Waschbecken zu stecken, dann versteht das Kind nicht, dass das Waschbecken zustopft. Und das ist sehr schwer zu erklären, weil das Vokabular einfach noch nicht so da ist.
1: Klar.
0: Und dann mit sowas umzugehen, ist, glaube ich, für die Kinder sehr schwierig. Es ist sehr schwierig.
1: Und dann auch noch.
0: Und auch gesellschaftlich die Frustrationstoleranz geht ja runter.
1: Können Kinder in diesem jungen Alter, die du betreust, Freundschaften knüpfen? Oder?
0: Ja.
1: Ja. Ja, es ist richtig süß, oder?
0: Ja, ich habe jetzt ein Kind, der ist befreundet mit einem anderen Kind und der kann auch nur seinen Namen und meinen Namen sagen. Oh. Und alles ist das andere Kind, also nennen wir sie mal Nele. Und das Kind, was sie den Namen sagt, ist mal Nele und sagt auf alles andere.
1: Ach so, ach wirklich. Also richtige, es kann nur diese zwei.
0: Richtige Obsession.
1: Das ist richtig süß.
0: Ja.
1: Oh, das ist richtig niedlich. Ja. Naja, wenn es um auch Freundschaften geht, dann leiten wir direkt zum nächsten Song rüber. Von den Ärzten, Freundschaft ist Kunst.

0: das war On My Mind von Anna. Und jetzt kommen wir auch zum letzten Abschnitt unseres Interviews mit unserem Gast Mara, eine Erziehungswissenschaftlerin, heranwachsende Erziehungswissenschaftlerin. Wir freuen uns wirklich sehr, dass du da bist. Soweit war das wirklich ein sehr tolles Interview mit dir. Und zum Abschluss würde ich dich ja gerne auch fragen, weil du mein Zwilling bist. Ja!
1: Yes! UPIA!
0: Ja, UPIA! Wie sich so die Erziehung von Zwillingen von Einzelkindern unterscheidet? Ist es einfacher oder schwerer?
2: Talking from experience. Nein. Für mich unterscheidet sich es gar nicht. Das Einzige, worauf man wirklich achten muss, ist, dass die Kinder nicht zu einem Kind werden. Weil sich manche Kinder sehr ähnlich sind.
0: Hör auf mich an zu schmunzeln.
2: Und dann werden oft Eigenschaften dem einen Kind zugeschrieben, die das andere Kind eigentlich hat und andersrum. Man muss halt wirklich drauf achten. Aber ansonsten unterscheidet sich ja so eine Erziehung nicht. Vielleicht sollte sie sich ein bisschen unterscheiden, um die Kinder mehr zu einem individuellen Wesen zu fördern. Mhm. Damit haben, glaube ich, sehr viele Schwierigkeiten.
0: Ja,
2: aber ich kann das ja nur beurteilen vom Alter von 0 bis 3. Keine Ahnung.
0: Ja, aber jetzt so aus unserer Erfahrung.
2: Okay, unsere Erfahrung.
0: Unsere Erfahrung. Denkst du, wir hatten so einen Vorteil gesellschaftlich, dass wir Zwillinge waren? Weil zum Beispiel für mich war das immer so toll, weil ich war nie alleine. Nie.
2: Ja, wir hatten einen Riesenvorteil in der Peer Group. Boah, immer doppelt.
0: Boah, ja, das stimmt. Es wollten so wenige Leute mit uns befreundet sein, weil wir waren immer zu zweit.
2: Ja, aber sorry, aber nee, danke dann. I have my bestie over here. was ich sagen wollte ist, dass ich finde, wir hatten dadurch riesen Vorteile, aber auch sehr schwierige Nachteile. Genau, zum Beispiel diese Inklusion in der Gesellschaft, wenn du quasi exkludiert wirst aufgrund dessen, dass du ein Zwilling bist und immer zu zweit seid, ist ja nicht meine Schuld, dass ich geboren bin mit einem anderen, also mit Gepäck so.
0: Hallo?
2: Love you.
0: Oha, ich bin noch nicht dein Gepäck. Nee, dann bist du meins.
2: Kommt drauf an, von welcher Perspektive.
0: Das stimmt,
2: nein. Ich bin deins, du bist meins.
0: Aber, also ich finde zum Beispiel, es war richtig toll, dich als Zwillingsschwester zu haben.
2: Auf jeden Fall, beste Kindheit.
0: Wenn wir in getrennten Klassen waren.
2: Ja,
0: weil man uns einfach, nein, ich hab's.
2: Echt? Also, ich hab's gehasst.
0: Echt?
2: Getrennte Klassen?
0: Boah. Ich hab's gemocht, weil wir konnten die Lehrer so verarschen.
2: Ach so, das ja. Aber ohne dich jedes Mal im Unterricht war langweilig.
0: Das war richtig boring. Weißt du noch, im Abitur, wo wir dann zusammen Mathe hatten? Nee, wir waren getrennt in Mathe und wir mussten dann wirklich, wir sind dann jede Mathestunde für eine halbe Stunde despawned auf dem Klo.
2: Ja, deswegen
0: haben erstmal gegossipt.
2: Deswegen der eine Punkt in der Mathe-Klausur, gell? Mathe-Abi-Klausur. Ja. Aber das war ja nicht nur Mathe, das war immer so.
0: Ja, weißt du noch, wo ich Angst hatte vom Tauchen?
2: Ja.
0: Und dann bist du beim Seepferdchen für mich für diesen Ring getaucht.
2: Ich weiß, ja. Das war so perfektes Vorteil.
0: Oh mein Gott, ist wirklich, das sind so
2: You're
0: Zeiten.
2: You're damn not using it.
0: Das sind so Zeiten. Denkst du, die Eltern wussten, dass wir so wirklich...
2: Unsere Eltern?
0: Ja.
2: Dass wir so betrügen, dadurch, dass wir Zwillinge sind?
0: Ja. Weil wir haben ja auch die oft bepfuscht. Also jetzt sag mal ehrlich.
2: Ich sag hier gar nichts, die hören zu.
0: Hallo Mama, hallo Papa.
2: Wir waren sehr, sehr brav, vor allem ich.
0: Ja, genau. Ja. Du hast immer die Pläne geschmiegt. Ich war einfach nur dabei.
2: Ja, du hast immer Ärger bekommen und ich habe immer Scheiße gebaut.
0: Ja, das stimmt. Das
2: fand ich super.
0: Boah. Oh. Weißt du noch, wo du mir immer dann Barbies versprochen hast, wenn ich meinen Mund halte?
2: Das war Christoph, nicht ich.
0: Ah, das war unser Bruder, ne?
2: Ja, jetzt verwechselst du es. Aber ja, ich weiß es noch, ja. Es war immer enttäuschend.
0: Das war wirklich enttäuschend. Das ist gar nicht so einfach. Oh, und da kommen wir. Christoph ist ja 3 Jahre älter als wir. Denkst du, das gibt ja so ein Stigma, dass das erste Kind das wirklich richtig schwer hat und die darauf kommenden Kinder, ja, die Erziehung ist halt schon so, wie sie halt ist. Und an denen wird alles erlaubt. Jule nickt schon, die ist die älteste von 3 Geschwistern. Die so, ja.
2: Ich glaube, in der Kindheit trifft das auch zu.
0: Ja.
2: Aber guck dir jetzt unseren Bruder an und wie er gepampert wird. Also mit aller Liebe. Mama, Papa, I love you guys. Don't judge it. Aber
0: denkst du?
2: Ja,
0: ja, das stimmt. Okay, aber
2: ich meine, er verdient es. Nach dem, was er erlebt hat in der Kindheit, verdient er das.
0: Ist es aber, ja, das stimmt. Aber hat es tatsächlich damit was zu tun, dass er älter ist? Oder hat es damit das zu tun, dass er einfach ein Mann ist und wir Frauen und deswegen einfach wir diejenigen sind, die geknechtet werden?
2: Das ist eine
0: werden.
2: Sehr, sehr gute Frage. Wir werden nicht geknechtet, sagt man das nicht so.
0: Ja,
2: wir haben
0: also so im Vergleich.
2: Zu unserem Bruder auf jeden Fall.
0: Nein.
2: Die immer uns
0: unsere Eltern sind wirklich lieb.
2: Also ja, und es klingt gerade richtig doof. Nee. Ja. Nee, ich glaube schon, dass das auch damit zusammenhängt, wie Jungs und Männer sozialisiert werden und was für Verantwortung Frauen kriegen, was für Verantwortung Männer kriegen. Weil, let's face it, haben wir gerade nicht alle viel Verantwortung. Ich meine, ich arbeite im Kindergarten, du arbeitest hier und unser Bruder arbeitet gar nicht. Also es ist Verantwortung, aber es ist ja nicht vergleichbar mit dem Premium erwachsenen Menschen.
1: Premium erwachsen.
2: Die Aufgaben, die wir zu Hause haben, die Verpflichtungen, die wir zu Hause haben, ist putzen. Und das ist ein Frauending, ist ja klar.
1: Klar.
2: Oh. I don't agree, guys.
1: Oh mein Gott. Und was denkst du, weil das sind ja auch schon wirklich sehr so eingebettete Stereotypen in unserer Gesellschaft,
2: ja,
1: die wir ja, ich denke, hoffentlich die meisten auch irgendwo abschaffen wollen, weil das ist ja totaler
2: sollte Humbugs, das Erziehungsstil aller Eltern
1: was,
2: sein, ja.
1: Ja, was wäre denn so, wie wäre denn ein Erziehungsstil? Weil ich kenne es zum Beispiel gar nicht anders.
2: Ja.
1: Ich kann mir gar nicht vorstellen, wie unsere Eltern das hätten anders machen können, dass das anders wäre, weil ich fühle mich nicht von meinen Eltern so sozialisiert, ich fühle mich von der Gesellschaft so sozialisiert.
2: Ja, natürlich. Ich finde so Gleichberechtigung. Ich finde halt irgendwie Entstigmatisierung von Sachen, die nicht stigmatisiert werden müssten. Wieso sind Röcke ein Girl-Ding und Hosen ein Männer-Ding? Wieso kriegen Mädchen Hasen auf deren T-Shirts und Jungs Drachen?
1: Mhm. So das sind einfach so die Eltern den Jungs, wenn sie Röcke tragen wollen, auch einfach Röcke anziehen.
2: Ja, ganz genau. Einfach Entstigmatisierung von Aufgaben, Entstigmatisierung von Sachen, die nichts mit dem Gender zu tun haben.
1: Machst du das auch im Kindergarten dann, obwohl es nicht deine Kinder sind?
2: Oh, ich habe ein Kind. Oh, ich liebe die Mama. Die kauft Sachen auf dem Flohmarkt. By the way, love that.
1: Ja.
2: Und sie zieht dem Kind alles an. Egal was. Der
1: das
2: kommt
1: ist
2: manchmal
1: süß.
2: Der kommt manchmal, also es ist ein Junge und der kommt in pinken T-Shirts und hat wirklich teilweise, und er hat auch so einen gender-neutral name, I love it.
1: Oh, das ist richtig toll. Weißt du, was ich ganz, ganz schlimm finde, ist, wenn man schon bei klein auf den Kindern beibringt, was man macht und was man nicht macht. Zum Beispiel Mütter aus dem Kindergarten unserer kleinen Schwester, sie geht ja oft auch einfach in den Kindergarten als Prinzessin umgezogen.
2: Jetzt
1: unabhängig, ob es irgendwie Fasching oder Halloween ist.
2: Ja.
1: Und es wird so oft von den Eltern so gesagt, so mein Kind dürfte so nie in den Kindergarten gehen.
2: Dann tut mir
1: so
2: dein Kind leid.
1: Es ist 4 Jahre alt. Oh mein Gott, kommt mal runter. Wirklich.
2: Ja.
1: Das Einzige, was man
2: ich will im
1: Kind
2: Elsa-Kostüm auf die Arbeit
1: auch
2: gehen.
1: Ich
2: Wo ist das Problem?
1: Ich will grüne Haare haben und das normal, es soll normal
2: ich
1: sein.
2: Ich habe grüne Haare.
1: Ja.
2: Wo ist das Problem?
1: Nee, nirgendwo.
2: Ja.
1: Ja, und ja, genau, nirgendwo.
2: Ja.
1: Ja.
2: Nee, ich verstehe genau diese, also ich begegne dem ja auch immer, es gibt so Eltern, die dann halt aus deren Kindern so Fashion Overs machen, weißt du?
1: Ganz stimmt.
2: Du denkst dir so, wieso hat dein Kind ein Gucci fucking Body an?
1: Weißt du, was ich richtig schlimm finde? Kindermodels. Aber nicht, ich rede hier so im Magazin, finde ich schon fragwürdig, aber wenn die Kinder dann auf dem Laufsteg laufen, dann
2: diese
1: Hüfte
2: Beauty
1: schwingen.
2: Beauty Contest.
1: Ja, finde ich so schlimm. Oh mein Gott, das sollte wirklich das
2: should
1: be so eine
2: illegal.
1: Sache, da sag ich radikal weg damit, wirklich.
2: Sollte echt
1: weg damit.
2: Illegalisiert werden.
1: Ich denke dann immer an den Spruch unserer Mutter, High Heels darfst du erst ab 25 tragen, weil bis dahin muss ich noch deine Wirbelsäule entwickeln.
2: Und mit 18 habe ich gesagt, ich ziehe die Dinger nie wieder an.
1: Sie sind so unbequem auch. Wie war Sneaker? Sneaker auf die 1.
2: Dogs auf die 1.
1: Dogs.
2: No discussion.
1: Aber Vegan Dogs.
2: Yes. That's clear, guys.
1: Mara war so, ja, logisch. Ja, gut, dann wir haben
2: vorbei.
1: Eigentlich schon vorbei, ja.
2: Oh, schade.
1: Schade.
2: War cool.
1: War cool, ne?
2: Ja, ich komme gerne wieder.
1: Ja?
2: Ja.
1: Perfekt. Haben wir immer Puffer. Am Donnerstag, als Besuch, kommt Mara jetzt.
2: Und komm euch voll labern.
1: Ja, bitte. Nein, ich freue mich auch richtig, dass du das so mit mir gemacht hast. Hat auch richtig Spaß gemacht.
2: Ja, hat wirklich viel Spaß gemacht.
1: Ne? Du warst so nervös davor. Psst. Du hast gezittert.
2: Du musst es jetzt auch nicht mehr laut sagen hier.
1: Sie war so nervös.
2: Nein, war ich nicht, Guys.
1: Nein? Magst du dich noch verabschieden?
2: Was soll ich denn sagen zum Abschied? War schön, dass ihr mir zugehört habt. War schön, euch nicht kennenzulernen, aber was sagt man, Amanda?
1: Tschüss.
2: Ciao, Kakao.
1: Ciao, Kakao.
2: Kuss auf die Nuss.
1: Oh mein Gott, nein.
2: Okay, sorry.
1: Okay, wir verabschieden dich jetzt.
2: Ciao, ciao.
1: Es war richtig toll mit
2: war
1: dir.
2: War echt toll.
1: Und wir machen weiter mit dem Song Zukunft Pink.

0: an guten Tagen von Johannes Oerding. Und ein guter, aber gleichzeitig schlechter Tag ist irgendwie auch heute, denn es ist jetzt offiziell meine letzte Sendung während des FSJs und
1: ich schwöre, ich heule gleich.
0: Ich auch, hör auf. Ich muss darauf erstmal klarkommen, Leute, weil ihr müsst euch überlegen, ich war ein fucking Jahr hier und ich muss sagen, die Sendung, siehst du, ich habe heute fucking im Radio gesagt.
1: Und ich habe letztes Mal Scheiße gesagt.
0: Ja, also alles chillig. Einfach diese Sendungen waren immer ein großes Highlight für mich. Ich, vor allem am Anfang war das natürlich noch aufregender, weil das alles ganz neu war. Und jetzt habe ich heute wieder gemerkt, wo ich deine Schwester gesehen habe, sie war so nervös. Und dann, ich mach das inzwischen, ich bin da so in Rhythmus drin und bin da so, ja, mach das so ganz locker. Aber am Anfang war das auch ganz anders.
1: Das glaube ich, ja.
0: Da war ich nicht so, ach hier, ich mach mal Technik, ich moderiere mal und alles ganz chillig.
1: Aber es liegt dir auch, du bist richtig gut darin.
0: Dankeschön.
1: Es ist so traurig, dass du gehst. Ich weiß, ich bin erst so seit 3 Wochen aktiv im Langbrett als Praktikantin. Aber du bist mir sonst Herz gewachsen, schon jetzt schon.
0: Ja, du auch mir, oh mein Gott, ich finde
1: es
0: so schlimm.
1: Ja. Oh nein. Aber du bist ja in der ersten Septemberwoche, nee, in der zweiten Septemberwoche.
0: Nee, erste Septemberwoche,
1: erste Septemberwoche noch da. Und dann, perfekt, dann machst du mir hier Technik.
0: Ja, das...
1: Ich lasse dich auch zu Wort kommen, keine Angst.
0: Ist aber nett. Das ist jetzt hier schon mal gespoilert, das heißt, allerletztes Mal hört ihr mich dann im September so richtig offiziell, weil ich bis zur ersten Septemberwoche noch hier bin und dann geht's endgültig zurück in die Heimat, wo ich mich natürlich auch voll drauf freue. Aber es ist trotzdem schon komisch zu wissen, man lässt das hier alles hinter sich.
1: Ja.
0: Und vor allem, hier geht's halt weiter, ne?
1: Ja.
0: Also, das hört ja nicht auf, wenn ich
1: dann weg bin. Aber es wird nicht dasselbe sein. Also zumindest für mich nicht.
0: Oh, Maus.
1: Aber hast du schon unseren ZuhörerInnen erzählt, was du nach deinem FSJ machst?
0: Ich habe es, glaube ich, im Podcast mit Sophia erzählt, aber ich kann es auch hier gerne nochmal sagen. Ich werde an der TU Dortmund Journalistik studieren.
1: Also unsere Wissenschaftlerin dann.
0: Ja, denn das wissen viele, glaube ich, nicht. Journalistik ist quasi die Wissenschaft des Journalismus. So.
1: Das ist ein Satz, den ich im ersten Semester ungelogen 500 Mal gehört habe. Und er kam auch so in meiner Klausur, kam so ein Lückensatz und wir sollten die Lücken im Satz erfüllen und das war genau der
0: Nein,
1: Satz.
0: Nein, wie geil. Ich dachte, sowas müsste man nur in der Grundschule machen.
1: Nee, im Journalismusstudium auch.
0: Hey, geil. Ich bin mal gespannt, ob es bei Journalistikstudium dann in die ähnliche Richtung geht oder nicht. Mal schauen.
1: Ja, wenn, dann weißt du es ja jetzt schon. Dann bist du ja jetzt vorbereitet.
0: Ja, auf jeden Fall.
1: Aber freust du dich auch auf dein Studium?
0: Ich freue mich auf jeden Fall, ja.
1: Was war denn bitte, das würde ich so gerne wissen und das würden, glaube ich, bestimmt auch unsere ZuhörerInnen wissen, was war dein Highlight. Wir wissen, okay, dein Interview mit diesem Sportler da, das ist dein Highlight, irgendeine persönliche Erfahrung, das ist Peak, aber was war wirklich so Klangbrett-Highlight Nummer 1?
0: Also ich musste die Frage tatsächlich gestern schon, weil gestern gab es hier bei Radio Klangbrett Jules große Abschiedsshow am Mittwochabend.
1: Oh.
0: Ja, und da hat Leon Durst, der mit mir in der Sendung war, mir dieselbe Frage gestellt. Ich musste tatsächlich kurz überlegen und ich bin auf 2 gekommen.
1: Mhm.
0: Ich glaube, Nummer 1, das habe ich gestern auch gesagt, war die Weihnachtsfeier.
1: Ja.
0: Wir hatten eine richtig schöne Weihnachtsfeier mit dem Stadtjugendring. Sophia und ich haben einen Preis gewonnen, weil wir das coolste Outfit.
1: Ja, ihr wart Yin und Yang, ne?
0: Wir waren Yin und
1: Yang. Aber wenn man sich diese Fotos von euch anschaut, das ist jetzt nicht wirklich lange her, aber ihr wart noch so kleine Babys da. Es ist so süß. Ihr seid so dolle gewachsen seitdem.
0: Ja, es ist halt auch so. Also, ich muss halt auch einfach sagen, bei Radio Klangbrett, man wird ein neuer Mensch, man wächst aus sich hinaus und das ist so schön, weil man weiß einfach, hinterher weiß man einfach, was man geschafft hat. Also Leute, falls ihr nächstes Jahr mit der Schule fertig werdet oder auch erst in ein paar Jahren, denkt darüber nach, es lohnt sich, ihr kommt aus euch raus, ihr habt eine geile Zeit und wenn man bei mir zum Beispiel vergleicht, wie ich am Anfang die Sachen gemacht habe und wie ich sie jetzt mache, also da sind Welten zwischen und ich bin einfach so stolz auf mich selber. Also ich glaube, es gibt keinen Lebensbereich, wo ich so stolz auf das bin, was ich gemacht habe, wie das bei Radio Klangbrett der Fall ist.
1: Darf's auch sein.
0: Ja, das ist halt einfach total schön.
1: Und wir sind auch richtig stolz auf dich.
0: Oh, danke schön.
1: Ja. Du warst immer so ideenvoll, also so voller Ideen, dass ich kann überhaupt nicht verstehen, wie jemand so viele Ideen haben kann für Beiträge. Ihr müsst verstehen, Jule hat eine komplette Liste noch von Beiträgen, die sie nie bearbeitet hat, weil sie einfach zeitlich nicht dazugekommen hat. Und mein persönlicher Highlight bis jetzt ist Jules Musikliste, weil sie wirklich auf ihrem Handy eine ganze Liste gemacht hat von Songs, die sie hier gespielt hat. Und
0: mir war es halt einfach sicher, dass ihr abwechslungsreiche Musik bekommt. Und leider müssen wir uns jetzt schon verabschieden. Leute, ihr hört mich noch, ich bin nicht außer Welt. Und freut euch ganz doll auf die nächsten FSJlerinnen, die dann ab September hier sind und die auch richtige Mäuse sind. Aber ich sage jetzt tschüss. Danke, liebe Sarah, dass du heute dabei warst und auch dieses tolle Interview arrangiert hast.
1: Ja, das war eigentlich ganz cool, ne?
0: Ja, wir verabschieden uns jetzt. Bis dann.
1: Bis dann. Jule, wir haben dich lieb.

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4: Ich bin Florian Klaus. Weniger als 2/3 der Azubis sind noch mit ihrer Ausbildung zufrieden. So hoch war die Unzufriedenheit in einer Umfrage des Deutschen Gewerkschaftsbunds noch nie. Die Hälfte der Befragten fühlt sich psychisch belastet, etwa durch hohen Druck und Personalmangel im Ausbildungsbetrieb. Auch die finanzielle Situation belastet viele. Für Kinder im Alter zwischen 9 und 10 Jahren in Deutschland ist eine neue Vorsorgeuntersuchung geplant. Das hat der gemeinsame Bundesausschuss beschlossen, der festlegt, welche Leistungen die gesetzliche Krankenkasse übernimmt. Bisher gibt es regelmäßige Untersuchungen für Kinder bis 5. Claudia Wächter berichtet.
5: U10 heißt der neue Check-up und bei dem sollen sich Ärzte vor allem auf mögliches Übergewicht konzentrieren, wie viel sich die Kids bewegen, ob es psychische Auffälligkeiten gibt und wie lange sie am Handy oder Tablet hängen. Stichwort Dauerscrollen führt oft zu Konzentrationsproblemen. Auch eine Impfberatung steht auf dem Programm, doch bis Praxen diese Untersuchung anbieten, wird es wohl noch einige Monate dauern.
4: Vorgestern hat die Polizei einen vermeintlich bewaffneten 14-Jährigen angeschossen. Zum Ablauf gibt es aber widersprüchliche Aussagen. Die Polizei sagt, der Jugendliche habe sich mit einer täuschend echt aussehenden erhobenen Softwarewaffe zu den Beamten umgedreht, als er sie ablegen sollte. Die Linke sagt unter Berufung auf ihn und die Eltern, dass er die Waffe schon abgelegt hatte, als der Schuss fiel. Der Fall wird noch geprüft. Der junge Fußballstar Said Elmala bleibt beim 1. FC Köln. Der 19-Jährige hat seinen Vertrag beim Bundesligisten vorzeitig um ein Jahr bis 2031 verlängert. In den vergangenen Monaten hatte es einige Wechselspekulationen um ihn gegeben. In einem Video könnte er dem ein oder anderen Köln-Fan also auch einen Schrecken eingejagt haben, als er gesagt hat, eure Nummer 13 geht. Er läuft jetzt nämlich mit der prestigeträchtigen Nummer 10 auf.
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6: Heute Nacht können wir endlich mal wieder schlafen, ohne dass wir uns wie in der Sauna fühlen. 12 bis 15 Grad stehen auf dem Thermometer. Dazu viele Wolken unterwegs. Im Norden bleibt's überwiegend trocken. Im Süden ziehen Schauer und Gewitter durch. Und der Radio Galaxy Wettertrend? Morgen gibt's den großen Wettermix. Sonne, Wolken und Regen bei maximal 22 Grad.
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11: Ich bin Yves Simon. Hoher Druck, geringe Bezahlung und Personalmangel im Betrieb. Die Zufriedenheit von Auszubildenden in Deutschland ist auf einem neuen Tiefpunkt angekommen. Nicht mal 2/3 haben in einer Umfrage des Deutschen Gewerkschaftsbunds gesagt, dass sie zufrieden mit ihrer Ausbildungsstelle sind. Das sind so wenige wie noch nie. Die Hälfte der Azubis fühlt sich außerdem psychisch belastet. So langsam aber sicher marschieren wir doch wieder auf den Herbst zu und das heißt, die Heizsaison steht vor der Tür. Die Gasspeicher in Deutschland sind allerdings nur halb gefüllt in diesem Jahr. Aber das Bundeswirtschaftsministerium versucht zu beruhigen. Eine Gasmangellage ist für den kommenden Winter nicht zu erwarten, heißt es von da. Claudia Wächter berichtet.
12: Entscheidend sind ja nicht nur die Speicher, betont das Ministerium. Gas komme auch über Pipelines aus Norwegen, anderen EU-Ländern und den LNG-Terminals. Außerdem, eine angespannte Marktlage sei noch keine Versorgungskrise. Aber man werde sich kümmern, falls nötig. Verbraucherschützer haben aber bereits vor steigenden Gaspreisen gewarnt. Und auch die Linke mahnt, die Wirtschaftsministerin müsse endlich aktiv werden.
11: In Unterfranken musste die Feuerwehr am Wochenende bei gleich zwei größeren Waldbränden aktiv werden. Inzwischen haben die Ermittler die wahrscheinlichen Ursachen für diese beiden Brände gefunden. In Rechtenbach im Landkreis Main-Spessart, da hatte es wohl einen sogenannten Spannungsüberschlag an einem Strommast gegeben, der einen Baum getroffen hat. Und der Brand im Landkreis Aschaffenburg ist im Bereich der Batterie eines Elektrozauns ausgebrochen. Die FIFA hat den Austragungsort für das Finale der Frauen-WM im nächsten Jahr festgelegt. Es steigt im legendären Maracanã-Stadion in Rio de Janeiro. Da hatten sich die Männer 2014 für Deutschland den WM-Titel geholt. Gastgeber Brasilien eröffnet das Turnier dort am 24. Juni und das Team von Bundestrainer Christian Wück ist auch schon sicher qualifiziert. Titelverteidiger ist Spanien.
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13: Heute Nacht richtig geil zum Fenster aufreißen. Wir kühlen runter auf zwischen 12 und 15 Grad. Dazu viele Wolken am Himmel. Gerade im Süden können heute Nacht auch Schauer und Gewitter durchziehen. Und der Radio Galaxy Wettertrend? Morgen wieder eine Mische aus allem mit Sonne, Wolken und Regen bei maximal 22 Grad.
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10: Ich bin Yves Simon. Hoher Druck, geringe Bezahlung und Personalmangel im Betrieb. Die Zufriedenheit von Auszubildenden in Deutschland ist auf einem neuen Tiefpunkt angekommen. Nicht mal 2/3 haben in einer Umfrage des Deutschen Gewerkschaftsbunds gesagt, dass sie zufrieden mit ihrer Ausbildungsstelle sind. Das sind so wenige wie noch nie. Die Hälfte der Azubis fühlt sich außerdem psychisch belastet. So langsam aber sicher marschieren wir doch wieder auf den Herbst zu und das heißt, die Heizsaison steht vor der Tür. Die Gasspeicher in Deutschland sind allerdings nur halb gefüllt in diesem Jahr. Aber das Bundeswirtschaftsministerium versucht zu beruhigen. Eine Gasmangellage ist für den kommenden Winter nicht zu erwarten, heißt es von da. Claudia Wächter berichtet.
11: Entscheidend sind ja nicht nur die Speicher, betont das Ministerium. Gas komme auch über Pipelines aus Norwegen, anderen EU-Ländern und den LNG-Terminals. Außerdem, eine angespannte Marktlage sei noch keine Versorgungskrise. Aber man werde sich kümmern, falls nötig. Verbraucherschützer haben aber bereits vor steigenden Gaspreisen gewarnt. Und auch die Linke mahnt, die Wirtschaftsministerin müsse endlich aktiv werden.
10: In Unterfranken musste die Feuerwehr am Wochenende bei gleich 2 größeren Waldbränden aktiv werden. Inzwischen haben die Ermittler die wahrscheinlichen Ursachen für diese beiden Brände gefunden. In Rechtenbach im Landkreis Main-Spessart, da hatte es wohl einen sogenannten Spannungsüberschlag an einem Strommast gegeben, der einen Baum getroffen hat. Und der Brand im Landkreis Aschaffenburg ist im Bereich der Batterie eines Elektrozauns ausgebrochen. Die FIFA hat den Austragungsort für das Finale der Frauen-WM im nächsten Jahr festgelegt. Es steigt im legendären Maracanã-Stadion in Rio de Janeiro. Da hatten sich die Männer 2014 für Deutschland den WM-Titel geholt. Gastgeber Brasilien eröffnet das Turnier dort am 24. Juni und das Team von Bundestrainer Christian Wück ist auch schon sicher qualifiziert. Titelverteidiger ist Spanien.
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12: Ich bin Yves Simon. Eine Lufthansa-Maschine von Frankfurt nach Chicago musste wegen eines medizinischen Notfalls außerplanmäßig in Schottland landen, in Glasgow, um genau zu sein. Für die Boeing 747-8 mit 358 Passagieren wurde die Luftnotlage erklärt, damit der kranke Fluggast schnell einen Notarzt bekommt. Weil die Crew dann allerdings durch die lange Bodenzeit ihre Dienstzeiten überschritten hätte, ist dann der Flug LH-430 nicht fortgesetzt worden. Die Maschine ist nach Frankfurt zurückgeflogen. Die Passagiere sind dann aber umgebucht worden. In Sachsen-Anhalt sorgt gerade die Spende eines CDU-Politikers an die AfD für Ärger. Der Bürgermeister von Seehausen, Bert Prange, hat der AfD 10.000 Euro überwiesen und ihr öffentlich seine Stimme empfohlen. Ihm droht jetzt ein Parteiausschlussverfahren. Einmal auf dem Münchner Oktoberfest feiern und dabei vielleicht sogar in einem Netflix-Film landen, ja, das könnte dieses Jahr tatsächlich für einige Besucher so passieren. Denn für eine Romantic-Comedy werden bis zu 4000 Komparsen gesucht. Für uns berichtet Julia Wasselkopf. Julia, was wissen wir denn über den Dreh?
13: Ja, noch wird ziemlich viel geheim gehalten. Weder Titel noch Handlung oder Besetzung sind bekannt. Klar ist aber, gedreht wird zwischen September und November in Oberbayern. Unter anderem auf dem Oktoberfest und den Filmstudios in Penzing. Produziert wird das Ganze von Wiedemann und Berg, also der Firma, die zum Beispiel auch hinter der Netflix-Serie Dark steckt.
12: Jetzt schlägt Gianni Infantino auch der Ärger der vielen Fans ins Gesicht. Ein internationales Bündnis von Fußballfans fordert den Sturz des FIFA-Bosses und hat dafür auch extra eine Petition gestartet. Die Organisation wirft ihm vor, den Fußball mehrfach verraten zu haben und verlangt eine grundlegende Reform des Weltverbands. Das Bündnis, das nach eigenen Angaben hunderte Millionen Fans vertritt, mischt sich damit in den Wahlkampf um die FIFA-Spitze ein. Außerdem denken mehrere Regionalverbände über ein Misstrauensvotum gegen Infantino nach.
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14: Heute Nacht können wir endlich mal wieder schlafen, ohne dass wir uns wie in der Sauna fühlen. 12 bis 15 Grad stehen auf dem Thermometer. Dazu viele Wolken unterwegs. Im Norden bleibt's überwiegend trocken. Im Süden ziehen Schauer und Gewitter durch. Und der Radio Galaxy Wettertrend? Morgen gibt's den großen Wettermix. Sonne, Wolken und Regen bei maximal 22 Grad.
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14: Ich bin Yves Simon. Eine Lufthansa-Maschine von Frankfurt nach Chicago musste wegen eines medizinischen Notfalls außerplanmäßig in Schottland landen, in Glasgow, um genau zu sein. Für die Boeing 747-8 mit 358 Passagieren wurde die Luftnotlage erklärt, damit der kranke Fluggast schnell einen Notarzt bekommt. Weil die Crew dann allerdings durch die lange Bodenzeit ihre Dienstzeiten überschritten hätte, ist dann der Flug LH-430 nicht fortgesetzt worden. Die Maschine ist nach Frankfurt zurückgeflogen. Die Passagiere sind dann aber umgebucht worden. In Sachsen-Anhalt sorgt gerade die Spende eines CDU-Politikers an die AfD für Ärger. Der Bürgermeister von Seehausen, Bert Prange, hat der AfD 10.000 Euro überwiesen und ihr öffentlich seine Stimme empfohlen. Ihm droht jetzt ein Parteiausschlussverfahren. Einmal auf dem Münchner Oktoberfest feiern und dabei vielleicht sogar in einem Netflix-Film landen, ja, das könnte dieses Jahr tatsächlich für einige Besucher so passieren. Denn für eine Romantic Comedy werden bis zu 4000 Komparsen gesucht. Für uns berichtet Julia Wasselkopf. Julia, was wissen wir denn über den Dreh?
15: Ja, noch wird ziemlich viel geheim gehalten. Weder Titel noch Handlung oder Besetzung sind bekannt. Klar ist aber, gedreht wird zwischen September und November in Oberbayern. Unter anderem auf dem Oktoberfest und den Filmstudios in Penzing. Produziert wird das Ganze von Wiedemann und Berg, also der Firma, die zum Beispiel auch hinter der Netflix-Serie Dark steckt.
14: Jetzt schlägt Gianni Infantino auch der Ärger der vielen Fans ins Gesicht. Ein internationales Bündnis von Fußballfans fordert den Sturz des FIFA-Bosses und hat dafür auch extra eine Petition gestartet. Die Organisation wirft ihm vor, den Fußball mehrfach verraten zu haben und verlangt eine grundlegende Reform des Weltverbands. Das Bündnis, das nach eigenen Angaben hunderte Millionen Fans vertritt, mischt sich damit in den Wahlkampf um die FIFA-Spitze ein. Außerdem denken mehrere Regionalverbände über ein Misstrauensvotum gegen Infantino nach.
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13: Ich bin Yves Simon. Letzten Abend und auch in der Nacht hat es ja schon schwere Unwetter mit Starkregen gegeben, auch bei uns in Bayern. Jetzt wieder. Und am Abend ist sogar der komplette Marktplatz in Greding in Mittelfranken unter Wasser gestanden. 40 Liter Wasser und das pro Quadratmeter innerhalb von gerade mal 20 Minuten. Das hat die Kanalisation und den harten vertrockneten Boden da doch an seine Grenzen gebracht. Auch mehrere Keller sind vollgelaufen und die A9 bei Greding war zwischenzeitlich überflutet. Dort ist das Wasser aber halbwegs zügig wieder abgelaufen. Wegen des Feuers im Hürtgenwald in der Eifel in Nordrhein-Westfalen hat es vor einer Woche ja Evakuierungen gegeben. Jetzt aber ist der Brand komplett gelöscht. Und auch im Brandgebiet, im Naturschutzgebiet Hohes Venn, im belgischen Grenzgebiet zu Deutschland, hat sich die Lage weiter entspannt. Jan-Henner Reitze berichtet.
14: Große Erleichterung beim Bürgermeister von Hürtgenwald, der sich bei allen Einsatzkräften und freiwilligen Helfern für ihren unermüdlichen Einsatz bedankt. Kein Haus sei zu Schaden gekommen. Das vom Feuer betroffene Gebiet bleibt allerdings gesperrt, damit kein neuer Brand ausgelöst wird und weil beschädigte Bäume noch umstürzen könnten.
13: Entwarnung aus dem Bundeswirtschaftsministerium, denn trotz niedrigerer Speicherstände als in den letzten Jahren wird im kommenden Winter nach jetzigem Stand zumindest keine Gasmangellage erwartet. Die Versorgung läuft über Pipelines aus Norwegen, LNG-Terminals und europäische Nachbarländer. Hohe Preise wegen des Iran-Kriegs bedeuten noch lange keine Versorgungskrise, heißt es. In Ismaning bei München hat ein Autofahrer offenbar einen Polizisten angefahren. Der Beamte ist verletzt worden und kam ins Krankenhaus. Es sind auch Schüsse gefallen, als nämlich der Fahrer einfach abhauen wollte, hat einer der Polizisten auf das Auto geschossen, um es am Abhauen zu hindern. Der Fahrer ist dann erst mit dem Auto weggefahren, dann wollte er zu Fuß weiter. Jetzt ist er aber doch in Gewahrsam. Was genau hinter dem Vorfall steckt, das ist noch unklar. Möglich ist auch ein vorausgegangenes Verkehrsdelikt.
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11: Ich bin Yves Simon. Letzten Abend und auch in der Nacht hat es ja schon schwere Unwetter mit Starkregen gegeben, auch bei uns in Bayern. Jetzt wieder. Und am Abend ist sogar der komplette Marktplatz in Greding in Mittelfranken unter Wasser gestanden. 40 Liter Wasser und das pro Quadratmeter innerhalb von gerade mal 20 Minuten. Das hat die Kanalisation und den harten vertrockneten Boden da doch an seine Grenzen gebracht. Auch mehrere Keller sind vollgelaufen und die A9 bei Greding war zwischenzeitlich überflutet. Dort ist das Wasser aber halbwegs zügig wieder abgelaufen. Wegen des Feuers im Hürtgenwald in der Eifel in Nordrhein-Westfalen hat es vor einer Woche ja Evakuierungen gegeben. Jetzt aber ist der Brand komplett gelöscht. Und auch im Brandgebiet, im Naturschutzgebiet Hohes Venn, im belgischen Grenzgebiet zu Deutschland, hat sich die Lage weiter entspannt. Jan-Henner Reitze berichtet.
12: Große Erleichterung beim Bürgermeister von Hürtgenwald, der sich bei allen Einsatzkräften und freiwilligen Helfern für ihren unermüdlichen Einsatz bedankt. Kein Haus sei zu Schaden gekommen. Das vom Feuer betroffene Gebiet bleibt allerdings gesperrt, damit kein neuer Brand ausgelöst wird und weil beschädigte Bäume noch umstürzen könnten.
11: Entwarnung aus dem Bundeswirtschaftsministerium, denn trotz niedrigerer Speicherstände als in den letzten Jahren wird im kommenden Winter nach jetzigem Stand zumindest keine Gasmangellage erwartet. Die Versorgung läuft über Pipelines aus Norwegen, LNG-Terminals und europäische Nachbarländer. Hohe Preise wegen des Iran-Kriegs bedeuten noch lange keine Versorgungskrise, heißt es. In Ismaning bei München hat ein Autofahrer offenbar einen Polizisten angefahren. Der Beamte ist verletzt worden und kam ins Krankenhaus. Es sind auch Schüsse gefallen, als nämlich der Fahrer einfach abhauen wollte, hat einer der Polizisten auf das Auto geschossen, um es am Abhauen zu hindern. Der Fahrer ist dann erst mit dem Auto weggefahren, dann wollte er zu Fuß weiter. Jetzt ist er aber doch in Gewahrsam. Was genau hinter dem Vorfall steckt, das ist noch unklar. Möglich ist auch ein vorausgegangenes Verkehrsdelikt.
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13: Ich bin Yves Simon. Jeder zweite Azubi in Deutschland fühlt sich psychisch belastet. Das zeigt eine Umfrage unter mehr als 13.000 jungen Menschen für den Ausbildungsreport des Deutschen Gewerkschaftsbunds. Nur noch knapp zwei Drittel bewerten ihre Ausbildung positiv. Besonders häufig klagen die Befragten über Leistungs- und Zeitdruck, Personalmangel und auch Aufgaben, die mit ihrer eigentlichen Lehre im Job überhaupt gar nichts zu tun haben. Wieder ist eine Sprengstoffdrohne aufgetaucht, dieses Mal in der Nähe eines Gasfelds im Schwarzen Meer in Rumänien. Und laut der dortigen Regierung waren die Arbeiter in akuter Gefahr. Trotzdem, die Drohne konnte rechtzeitig unschädlich gemacht werden. Bissige Hunde, bissige Welse und auch bissige Schildkröten, das hatten wir alles schon. Im Waldsee im oberbayerischen Schechen ist jetzt allerdings ein Schwimmer von einem Biber gebissen worden. Zähne haben die Nager ordentliche, das wissen wir, wenn wir uns einfach nur die angefressenen Bäume anschauen am Ufer. Der Verletzte wurde im Krankenhaus in Rosenheim behandelt. Wahrscheinlich wollte der Biber seinen Nachwuchs beschützen, davon sind Naturschützer überzeugt. Die Gemeinde will den Biber trotzdem töten lassen, die Naturschützer gehen dagegen auf die Barrikaden. Wenn im Franz-Beckenbauer-Supercup am Wochenende Borussia Dortmund und der FC Bayern aufeinandertreffen, ist Jamal Musiala wohl nur Zuschauer. Medien berichten nämlich, dass Trainer Kompany den 23-Jährigen nicht nominieren will für den Kader. Bei den letzten beiden Testspielen gegen Leipzig und Heidenheim war Musiala wegen kurzer Blackouts ärztlich behandelt worden. Inzwischen ist bekannt, dass es sich dabei um sogenannte Absenzen handelt. Eine Art epileptische Anfälle ist das, die mit der richtigen ärztlichen Betreuung aber gut behandelbar sind.
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10: Ich bin Yves Simon. Jeder zweite Azubi in Deutschland fühlt sich psychisch belastet. Das zeigt eine Umfrage unter mehr als 13.000 jungen Menschen für den Ausbildungsreport des Deutschen Gewerkschaftsbunds. Nur noch knapp 2/3 bewerten ihre Ausbildung positiv. Besonders häufig klagen die Befragten über Leistungs- und Zeitdruck, Personalmangel und auch Aufgaben, die mit ihrer eigentlichen Lehre im Job überhaupt gar nichts zu tun haben. Wieder ist eine Sprengstoffdrohne aufgetaucht, dieses Mal in der Nähe eines Gasfelds im Schwarzen Meer in Rumänien. Und laut der dortigen Regierung waren die Arbeiter in akuter Gefahr. Trotzdem, die Drohne konnte rechtzeitig unschädlich gemacht werden. Bissige Hunde, bissige Welse und auch bissige Schildkröten, das hatten wir alles schon. Im Waldsee im oberbayerischen Schechen ist jetzt allerdings ein Schwimmer von einem Biber gebissen worden. Zähne haben die Nager ordentliche, das wissen wir, wenn wir uns einfach nur die angefressenen Bäume anschauen am Ufer. Der Verletzte wurde im Krankenhaus in Rosenheim behandelt. Wahrscheinlich wollte der Biber seinen Nachwuchs beschützen, davon sind Naturschützer überzeugt. Die Gemeinde will den Biber trotzdem töten lassen, die Naturschützer gehen dagegen auf die Barrikaden. Wenn im Franz-Beckenbauer-Supercup am Wochenende Borussia Dortmund und der FC Bayern aufeinandertreffen, ist Jamal Musiala wohl nur Zuschauer. Medien berichten nämlich, dass Trainer Kompany den 23-Jährigen nicht nominieren will für den Kader. Bei den letzten beiden Testspielen gegen Leipzig und Heidenheim war Musiala wegen kurzer Blackouts ärztlich behandelt worden. Inzwischen ist bekannt, dass es sich dabei um sogenannte Absenzen handelt. Eine Art epileptische Anfälle ist das, die mit der richtigen ärztlichen Betreuung aber gut behandelbar sind.
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14: Ich bin Yves Simon. Einen Banküberfall mit KI planen. Eine gute Idee, das hat sich ein 23-Jähriger in Omaha im US-Bundesstaat Nebraska gedacht. Unter anderem hatte der Mann ChatGPT gefragt, wie lange es denn dauert, bis die Polizei da ist. Wirklich clever hat sich der Mann aber nicht angestellt. Kameras haben sein unmaskiertes Gesicht gefilmt und sein Auto auch samt Kennzeichen. Auf seinem Handy haben die Ermittler dann die Jet-Verläufe mit der KI gefunden. Jetzt muss er über 10 Jahre ins Gefängnis. Gas dürfte in diesem Winter wegen des Iran-Kriegs und anderen Krisen teuer sein. Außerdem sind die Gasspeicher gerade erst zur Hälfte gefüllt, weniger als letztes Jahr zu dieser Zeit. Die Opposition fordert die Regierung auf, aktiv zu werden. Das Bundeswirtschaftsministerium versucht zu beruhigen und will nichts von einer Gasmangellage wissen. Der Chef der Bundesnetzagentur Müller appelliert im ZDF an die Versorger, ihre Speicher zu füllen.
15: Es ist genug Gas verfügbar. Man muss es nur einkaufen und auch in Deutschland, in Europa einspeichern. Das kann man Stand heute auch noch schaffen. Man muss dafür nur jetzt richtig ranklotzen.
14: Verbraucherschützer meinen, sich schon mal nach günstigeren Versorgern umschauen, das kann nicht schaden. Wieder Unwetter über Bayern am Abend. Dieses Mal hat es Greding in Mittelfranken getroffen. Innerhalb von nur 20 Minuten sind 40 Liter Wasser auf einen Quadratmeter runtergekommen. Zu viel. Keller und auch der Marktplatz waren zeitweise unter Wasser. Beim Thema Videobeweis bekommen die Fußballfans jetzt Rückendeckung aus der Bundesliga. Der FC Augsburg spricht sich klar für die Abschaffung des VAR aus. Geschäftsführer Ströll kritisiert, dass der Videoreferee immer eher neue Diskussionen auslöst, als alte Probleme zu lösen und dass die Emotionen dabei auch auf der Strecke bleiben. Mehrere Fanszenen wollen jetzt am Pokalwochenende Aktionen in den Stadien starten.
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